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1: Einen wunderschönen guten Abend und herzlich willkommen zu der Infosendung, die Sendung von der Inforedaktion, die euch wieder auf den neuesten Stand bringt, sozusagen Politik und Kultur. Das ist unsere Politursendung. Und heute in der nächsten halben Stunde euch mit News beliefern werden
2: der Elias Bürzle
1: und die Laura Manse. Und in dieser Sendung gibt es später ein langes Gespräch mit dem Jonas Bühle. Er ist Winterthurer Volksschullehrer und ebenfalls auch VPOD-Bildungsgruppenaktivist. Und mit dem habe ich über die kantonale Abstimmung von dem Sonntag über das Lehrpersonalgesetz gesprochen und auch über die morgige Bildungsdemo in Zürich und so ein bisschen den Schulalltag von Lehrpersonen im Kanton Zürich, von wem das denn prägt ist und was da mit den Forderungen auf sich hat. Das hören wir später in dieser Politursendung. Wir fangen diese Sendung aber wie gewohnt an mit News von kommunaler, kantonaler oder auch nationaler Ebene. Protest gegen die Ausschaffung vom Winterthurer R. 100 Menschen haben sich gestern Abend in der Steibe versammelt. Beim alten Busdepot Deutweg können 133 neue Genossenschaftswohnungen an und jährlich rund 5 Millionen Franken mehr. Bundesrat stärkt Integrationsförderung.
2: Gestern Abend um 8 Uhr hat es eine Kundgebung in der Steibergasse gegeben. Laut einem Aufruf, der auf verschiedenen Kanälen auf Instagram veröffentlicht worden ist, ist es darum gegangen, eine Ausschaffung zu stoppen. Im Aufruf steht, dass die Person, die ausgeschafft werden soll, sich hier ein Leben mit Freundinnen und einer Familie aufgebaut hat. Die Person, die sich gerade in Haft befindet, das Leben, das sich die Person hier aufgebaut hat, soll ihr jetzt weggenommen werden. Laut einer Medienmitteilung von der JUSO haben an der Kundgebung rund 100 Personen teilgenommen. Weiter schreibt Juso, dass die Ausschaffungen für sie kein Einzelfall seien, sondern Teil von einem grausamen System. Die Schweiz profitiere von der Ausbeutung der ehemals kolonialisierten Länder und sei mitverantwortlich für unmenschliche Lebensbedingungen aufgrund von Armut, Krieg und Genozid. Außerdem, da sie die Schweiz den Grenzschutz mitfinanzieren, der mit tödlicher Gewalt Menschen davon abhalten, von Europa zu flüchten, oft ein Leute, die in der Schweiz ein besseres Leben suchen, kein Asyl bekommen und auch für andere Formen von Migration gibt es grosse bürokratische Hürden. Viele Menschen, die ohne Aufenthaltsbewilligung in der Schweiz leben und arbeiten, die Leute haben keine Sicherheit, weil der Staat jederzeit entscheiden könne, ob sie ausgeschafft werden. Die Polizei darf hier ebenfalls eine entscheidende Rolle einnehmen, weil sie sei gewaltausübende Kraft im Interesse des Staates. Die JUSO bezeichnet die Ausschaffung als Verbrechen vom Staat gegen einen Menschen und fordert sofortige Freilassung. Im alten Busdepot sollen neue Genossenschaftswohnungen entstehen. Beim alten Busdepot, gerade neben der Deutwegkreuzung an der Döstalstrasse, finden ja schon länger Bauarbeiten statt, wie die, die sich ab und zu ihr Gegend aufhalten, sicher schon gemerkt haben. Gebaut wird im Auftrag von den drei Wohnungsgenossenschaften GWG, Gaivo und Talgut. Die Genossenschaften haben gestern ein Fest zum Baustart organisiert. Laut winti.ch ist das Fest gut besucht und es hat diverse Infostände gehabt, die über die genauen Baupläne informiert haben. Insgesamt sollen 133 Wohnungen neu gebaut werden. Die meisten von diesen Wohnungen sollen zwischen 2,5 und 3,5 Zimmer haben. Die neu geschaffenen Wohnungen werden zur Kostenmiete angeboten, wie die Genossenschaften bestätigt haben. Kostenmiete bedeutet, dass Besitzer, also in dem Fall die Genossenschaften, keinen Profit mit der Miete machen. Bei der Kostenmiete setzt sich die Miete nur aus Finanzierungskosten, also die Ausgaben für den Bau, und den Betriebskosten, also die Ausgaben für Unterhalt usw. zusammen. Das Projekt wird planmässig 2029 fertiggestellt.
1: Der Bundesrat will mehr Geld ausgeben für die Integrationsförderung von Bund und Kantonen. Von 2028 bis 2032 wird er jährlich 5,4 Millionen Franken mehr einsetzen als jetzt. Die Landesregierung hat dafür in einer Sitzung heute am Freitag einen Verpflichtungskredit von insgesamt 334,5 Millionen Franken beschlossen, wie sie mitteilt. Mit dem wäre der Bund ab 2028 voraussichtlich jedes Jahr fast 67 Millionen Franken für Integrationsmassnahmen ausgeben, also 8% mehr als bis jetzt. Die Aufstockung sei nötig, weil mehr Menschen von der Integrationsförderung profitieren würden. Der Justizminister Beat Jans hat heute Nachmittag an einer Medienkonferenz darüber informiert. Rund 37 Millionen Franken pro Jahr gehen davon an die Kantone für ihre Integrationsprogramme. Die setzen unter anderem bei der Sprachförderung und bei der Integration in Arbeitsmarkt an. Die Kantone finanzieren das Programm mindestens im gleichen Umfang wie der Bund. Die SP begrüßt den Entscheid, besonders in den Kantonen, sei die Förderung zentral, wie die Partei in einer Medienmitteilung schreibt. Integration fände vor allem vor Ort statt, also Sprachkurs, Bildungsangebot und Unterstützung beim Einstieg in den Arbeitsmarkt unterstütze Menschen ökonomisch unabhängig zu sehen und am gesellschaftlichen Leben teilzunehmen. Mit den zusätzlichen Mitteln können die Kantone diese Angebote weiterführen und ausbauen.
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2: In der Nacht ist es klar und am Samstag auch wieder uneingeschränkt sonnig. Morgen Morgen hat es ungefähr 7 bis 9 Grad und am Samstagnachmittag steigt es dann bis auf 26 Grad. Vom Sonntag bis am Dienstag ist es auch weiterhin sonnig mit höchstens gelegentlicher Schleierwolke und sommerlicher 26 bis 27 Grad. Es geht also ziemlich monoton weiter mit dem Wetter. Aus einer Medienmitteilung von Stadt Winterthur geht auch hervor, dass angesichts von der anhaltenden Trockenheit ein Großteil von der städtischen Brunnen abgestellt wird. So können Wasser gesperrt werden und die Bevölkerung für einen sorgsamen Umgang mit Wasser sensibilisiert werden. Die meist frequentierten Brunnen bleiben die aber weiterhin in Betrieb.
1: Motiviert, sehr gut ausgelastet und ein bisschen frustriert. So beschreibt der Winterthurer Volksschullehrer und VPOD-Bildungsgruppenaktivist Jonas Bühle die Situation von Haufen Lehrpersonen im Kanton Zürich. Am Sonntag stimmt der Kanton über das Lehrpersonalgesetz ab und morgen am Samstag gehen Lehrpersonen und weitere Bildungsbeschäftigte in Zürich auf die Strasse. Was sie fordern und was konkret Lehrpersonen im Schulalltag beschäftigt, über das habe ich mit dem Jonas Bühle geschwätzt. Jonas Bühle, du bist Winterthurer Volksschullehrperson und VPOD-Bildungsgruppenaktivist. Wir schwätzen in dem Gespräch zuerst über deine Rolle als Lehrperson. Wenn du die Situation der Lehrpersonen heute im Kanton Zürich mit drei Worten beschreiben müsstest, welche wäre da?
4: Motiviert, sehr gut ausgelastet und auch ein bisschen frustriert, würde ich sagen.
1: Frustriert, ausgelastet und doch motiviert. Was hast du das Gefühl, wie hat sich das Lehrpersonensein verändert über die Zeit jetzt? Wie ist es heute?
4: Ja, so alt bin ich wie noch nicht, aber grundsätzlich kann man sagen, dass sich die Ansprüche der Gesellschaft, die haben sich sehr vermehrt. Also es kommen einfach viele Ansprüche von der Gesellschaft an die Bildung, an die Volksschule, die es früher noch nicht hatten. Die Volksschule muss viel mehr abdecken, viel mehr Erziehungsarbeit auch leisten, mehr Administratives, mehr ICT-Sachen, also so, weiss auch nicht, jetzt heute KI-Zeugs, wo früher nicht war, wo jetzt immer mehr auch verlangt wird, dass man es abdeckt, auch schon in der Primarschule.
1: Kannst du vielleicht ein paar konkrete Beispiele zu diesen Zusatzaufgaben machen? Was gehört da neu dazu?
4: Ja, also meinst du neu dazu, was es früher nicht gehabt hat, oder allgemein Zusatzaufgaben, die man als Lehrperson noch macht?
1: Die es früher nicht unbedingt gehabt, vielleicht die, die heute mehr eben die Ansprüche von der Gesellschaft, die man mitkriegt.
4: Ja, bleiben wir sonst gerade bei dem, dass man jetzt mega zum Beispiel im Konfliktfeld ist ein bisschen, dass man mit der digitalen Mediennutzung, dass man sagt, ja, die Kinder müssen vorbereitet sein, müssen viel nutzen. Gleichzeitig haben sie zuhause schon einen grossen Medienkonsum. Was dann zu Konflikt führt bei den Eltern oder dass sie sagen, ja, jetzt müssen sie in der Schule auch noch, wie sollen wir das handhaben? Wo man dann plötzlich wie viel zu viel Verantwortung überkommen als Lehrperson in dem Konstrukt von der Mediennutzung von Kindern und Jugendlichen, wo eigentlich bei den Eltern liegt und sie aber halt dann auch überfordert sind und wie wir das fast auch ein bisschen mittragen müssen. Und von der Politik kommt halt, dass wir das umsetzen müssen, dass sie das lernen müssen, was ja bis zu einem gewissen Punkt auch Sinn macht. Aber das ist sicher etwas, das neu ist und das viel Zeit und Nerven auch braucht.
1: Belastet da schlussendlich auch Lehrpersonen?
4: Sehr. Also sind ja, ich weiss nicht, ich habe das Gefühl, wenn man Lehrpersonen kennt, dann stöhnen die oft darüber, dass es einfach sehr streng ist. Und ich glaube, wichtig zu betonen ist, dass wir es alle gerne machen. Das ist schon etwas, was man mit Herzblut macht und wo man Freude hat. Und gleichzeitig haben wir für die Arbeit, die wir leisten sollten, oft zu wenig Zeit, auch von der Politik, wo wir das gar nicht so umsetzen können, wie auch unser eigener Anspruch ist. Und das führt zu Frustration, zu Überlastung, zu Pensenreduktionen, zu Burnouts, was ja recht extrem ist auch teilweise.
1: Du arbeitest eben als Lehrperson in der Stadt Winterthur. Hast du so Situationen von Mitarbeitenden oder so auch schon mitbekommen, eben in Burnout oder Pensenreduktionen?
4: Also bei den Pensenreduktionen ist es so, dass eigentlich die wenigsten, ich kenne keine Zahlen, aber die wenigsten arbeiten Vollzeit, oder? Bei meinem Team eigentlich niemand bis jemand. Und das hat nicht damit zu tun, dass man irgendwie noch Kind betreut oder irgendwie Mami, Papi ist, sondern einfach, weil es einem zu viel ist oder weil man einen Ausgleich braucht. Die ständige Präsenz, die lässt einem einfach auch ausbrennen. Das ist sicher. Und die Fälle von Krankschreibungen, die sind immens. Also jetzt irgendwie auch Menschen, die ich noch kenne vom Studium, dort wirklich regelmässig kommt irgendwo die Info, man gehört noch von jemandem an, der ist krankgeschrieben, 3 Monate, 3 Wochen, ein halbes Jahr, was auch immer. Und man sieht es auch, dass so viele Vikariatsstellen immer ausgeschrieben sind, wo auch oft aufgrund von Ausfällen, kürzere, längere, wo ja, die Lehrpersonen teilweise keine Zeit haben, um sich wieder zu erholen und dann von Ausfall zu Ausfall schlittert eigentlich. Und das, ja, das erlebe ich sehr gut, oder nicht gut, aber sehr oft, Sie sagen, genau.
1: Ja, vom Fachkräftemangel im schulischen Bereich lässt man ja auch oft, hat in der schlussendlich, also wie ich es jetzt gehört, sind die Lehrpersonen, ist man motiviert und will natürlich das Beste geben und die Kinder oder die Jugendlichen gut betreuen, aber irgendwie fehlen die Ressourcen. Wirkt sich da schlussendlich auch vielleicht auf die Schulqualität aus?
4: Das wirkt sich auf die Qualität aus. Ja, ich denke, oder, man kann nicht immer mehr fordern, Ansprüche stellen in allen Bereichen und aber dann die nötigen Ressourcen nicht zur Verfügung stellen. Oder dann ist klar, dass Lehrpersonen und auch andere Beteiligte die, sagen, das funktioniert nicht, wenn man ja, die Zeit nicht schafft, die Ressourcen nicht spricht, die Unterstützung nicht spricht, dann geht das nicht auf. Oder?
1: Über die mehr Ressourcen hat die Stimmbevölkerung vom Kanton Zürich am Sonntag das Wort, und zwar über das Lehrpersonalgesetz, abgestimmt. Das Lehrpersonalgesetz will Lehrpersonen stechen, und zwar gibt es ja heute pro Woche Lektion und pro Schuljahr 58 Stunden als Arbeitszeit, also 1,5 Stunden pro Lektion. Neu soll auch auf 59 Stunden, also eine Stunde mehr, erhöht werden. Wie merkst du, Jonas, dass da geht es ja vor allem auch um Zeit für Vor- und Nachbereitung vom Unterricht, dass dort genau die Zeit fehlt?
4: Ja, die Zeit fehlt, oder wenn man sich überlegt, oder wenn man es irgendwie abrechnet, sind es glaube ich etwa 22,5 Minuten, wo man Zeit hat, um eine Unterrichtslektion vorzubereiten. Dort inne hast du individualisierten Unterricht und jetzt das unabhängig von Kindern mit speziellen Bedürfnissen, wo ja mal darüber gestritten wird, wie man mit denen soll umgehen. Du machst den Unterricht sowieso individuell, zum Teil für Kinder, weil Kinder sind einfach nicht gleich und unsere Schule hat sich auch verändert, zum Glück. Und dort, wenn man dann schaut, wie viel Zeit man hat, wenn man sich nur muss überlegen muss, okay, wer schafft jetzt an welchem Gegenstand und wo und gibt es Grüppli und wo machen wir eine Pause und ah, stimmt, warte, jetzt bei diesen drei ist doch letztes Mal das gewesen. Das muss ich mir auch noch überlegen. Dann ist die Zeit sehr schnell aufgebraucht. Meistens muss man auch noch eine Absprache machen mit anderen Beteiligten, die sehr wichtig sind für das System, HeilpädagogInnen, irgendwie Klassassistenzen etc. Und Material vorbereitet, das man dann noch braucht, hat man dann noch nicht. Oder? Also dann ist man erst in dem Sinne, dass man sich das überlegt und Absprachen trifft, aber etwas kopiert, ausgeschnitten, ein Modell gemacht, als Anschauungsexemplar, das hat man dann noch nicht. Das kommt dann wie noch oben drauf. Das heisst, die Zeit, die man muss vorbereiten muss, ist sehr voll und braucht logischerweise mehr. Und jetzt mit der Höhe auf 59, das ist aus meiner Sicht oder auch aus der Sicht des VPD schon ein Tropfen auf den heißen Stein. Das nützt dann noch nicht so viel, aber es geht halt mal in eine gute Richtung. Genau.
1: Wieso nützt das noch nicht so viel?
4: Ja, weil wenn wir ja dann für jede geleistete Lektion in der Woche nicht mehr 58, sondern 59 Lektionen bekommen, dann hat man, wenn man jetzt 15 Lektionen schafft, dann hat man einfach 15 Stunden mehr im Jahr, was nicht so viel ist. Das ist, finde ich, offensichtlich. Genau.
1: So halt eben der Kompromiss, also wie er betitelt wird. Gibt es denn bei Lehrpersonen tatsächlich auch unbezahlte Überstunden? Also man hat ja eigentlich als Lehrperson die reguläre, sage jetzt mal 13 Wochen Ferien, wenn man es jetzt auf eine normale 5 Wochen Ferienjob abitut, dann sind ja immer noch die 8 Wochen übrig, die man ja eigentlich als Arbeitszeit dann auch brauchen kann. Gibt es da die unbezahlte Überzeit?
4: Ja, also da muss ich vielleicht noch schnell sagen, oder das mit den 13 Wochen Ferien, das ist natürlich nicht korrekt. Das sind 5, außer man ist schon älter, wie bei allen anderen in dem Sinn auch, die beim Kanton angestellt sind. Und natürlich, man kann die unterrichtsfreie Zeit flexibler einteilen, weil Kinder sind wie nicht da, das ist klar. Aber dort muss man einfach entweder ganz viel nachbereiten und halt vor allem vorbereiten, für dass nachher der Unterricht nachher wieder funktioniert. Und in den Wochen zwischen den Ferien, dort passiert so viel und man ist eigentlich einfach am Hinterherrennen, dass man nachher teilweise dort gar nicht mehr so viel kann weiter voraus vorbereiten. Das heisst, die Ferien sind umso wichtiger. Genau. So viel zu deiner Frage.
1: Also darum eigentlich auch nicht Ferien, sondern unterrichtsfreie Zeit, oder, wo man gleich immer eben so machen ist.
4: Genau, jetzt habe ich selber wieder Ferien gesagt. Aber es ist wichtig, gesagt, genau, unterrichtsfreie Zeit und nicht Ferien. Und man merkt es auch, oder? Also die Überzeit, die passiert, und zwar nicht nur, aber schon auch zu einem grossen Teil im zweiten Teil von der Abstimmung bei dem Klassenlehrpersonen pauschalen Teil, wo sollte erhöht werden von 100 Stunden auf 160 Stunden. Und das ganze Schularbeitsberufsauftrag ist super kompliziert, aber ich finde, dort kann man es eigentlich gut erklären, dass man sagt, oder, man hat für die Aufgabe als Klassenlehrperson 100 Stunden im Jahr, und dort kommt alles rein, wo nicht Unterrichtsvor- und teils Nachbereitung ist. Und dort gehören alle Elterngespräche rein, und dann kann man schon sagen, ja, jetzt mache ich nur eins pro Kind. Aber je nach Situation braucht es halt für ein Kind mehrere. Und dann kann man nicht einfach sagen, ich mache jetzt das nicht. Dann alle Elterngespräche, genau, dann jedes Telefonat, jedes Tür- und Angelgespräch, mit dem sagt, wenn ein Elternteil irgendwie noch in die Schule kommt und sagt, sie, also da, mein Kind, was soll ich? Der Teil, wenn Kinder irgendwie sonst noch zu einem kommen, mit Streitereien, mit irgendwelchen Anliegen, das gehört alles dazu. Dann auch Absprachen. Du kannst eine Klasse haben, wo irgendwie jetzt das nicht braucht, mit zusätzlicher Absprache. In einer anderen Klasse hast du vielleicht ein Kind, das im Heim wohnt, ein Kind, das in Psychotherapie geht, ein Kind, das irgendwie körperlich irgendwie eine Beeinträchtigung hat, irgendwie krank ist, wo du dann einfach musst mit der Psychotherapeutin, mit der Ärztin, mit der vom Heim und vielleicht auch noch mit den Eltern in einer Situation, mit all denen musst du dich austauschen, musst du Gespräche führen. Zeugnisnoten, je mehr Kinder, je älter sie werden, desto mehr Kreuzchen musst du setzen, mehr Noten musst du geben. Das ist alles Arbeitszeit, die in die Klasse leben, so eine Pauschale reinkommt. Und dort, die 100 Stunden, die hat man einfach wirklich sofort eigentlich aufgebraucht. Oder? Und das Gemeine dort ist, dass man halt wirklich nicht kann sagen, wir machen jetzt den Job nicht, weil erstens, wir wollen den Job gut machen, das ist ganz wichtig zu sagen, wir wollen nicht dem Kind schaden, es hilft ja niemandem, wenn wir dann das nicht machen, dann wird es ja je nachdem auch nicht besser. Und wir müssen das wie machen, aber es ist einfach unbezahlt, oder? Und dort kann man schon auch sagen, wenn man jetzt davor hat, ja, es ist teuer und so, ja, aber der Kanton hat jetzt auch in den letzten Jahren sehr viel Geld gespart mit uns, weil die Arbeit ist geleistet worden, einfach gratis.
1: Du sprichst schon den Punkt von den Kosten an. Gegen die Vorlage vom Kantonsrat vom Sonntag haben nämlich 102 politische Gemeinden im Kanton Zürich Referendum ergriffen, weil sie eben Mehrkosten von rund 83 Millionen Franken pro Jahr für Kanton und Gemeinden gäbe. Und Gegnerinnen kritisieren nicht nur die Kosten, sondern eben auch, dass sämtliche Lehrpersonen gestecht wären, würde also nicht nur mit Klassenverantwortung, wo du die Zusatzaufgaben aufgezählt hast, sondern auch alle möglichen anderen, also so ein bisschen Schwätzchen von der versteckten Lohnerhöhung. Wie begegnest du dem Argument?
4: Also ein bisschen unterschiedlich. Also es gibt zum einen die Gegnerinnerschaft, vor allem von den rechten Parteien, die dagegen sind. Ja, sicher auch aus meiner Sicht so ein bisschen ideologisch prägt und sie haben das Gefühl, es ist nicht nötig und so und ist ja nicht so streng, jetzt ein bisschen plakativ gesagt. Und eben die anderen bräuchten es nicht, wenn dann vielleicht Klassenlehrpersonen. Dort habe ich, das verstehe ich nicht. Man muss auch sagen, dass alle Beteiligten die Überzeit leisten. Ich finde, am Beispiel von der Klassenlehrpersonen kann man es am besten ersichtlich zeigen oder erklären. Aber die anderen, die betrifft das alles auch, oder? Also die Vor- und Nachbereitung, oder? Die geht eben auch nicht auf, wie ich vorher erklärt habe. Und das heisst, es ist auch ganz wichtig, dass man die auch entlasten, oder? Und die Gemeinden, das ist nochmal ein bisschen anders. Dort habe ich ein gewisses Verständnis, weil sie einfach vom Kanton Regeln auferlegt bekommen, die sie aber zahlen müssen. Und das ist immer wieder der Fall. Dort finde ich einfach aus Sicht von Lehrpersonen, das ist nicht unser Problem. Das müssen die klären, wer es uns zahlt, ist am Ende gleich. Es ist einfach Arbeit, die geleistet wird. Und Arbeit, die geleistet wird, sollte auch bezahlt sein, wo bei uns jetzt aber das nicht, und das ist mir auch noch wichtig, es ist keine Lohnerhöhung, es ist mehr Zeit, die wir bekommen, die Gemeinden bekommen, zum Einsetzen und keine Lohnerhöhung, genau.
1: Was will sich denn schlussendlich mit dem neuen Berufsauftrag aus deiner Sicht im Schulalltag verändern?
4: Ja, also da sind wir wieder beim Kompromiss. Es ist ein Kompromiss, es geht mal in die Richtung. Die Evaluation auch vom neuen Berufsauftrag schon länger hat wie gezeigt, das funktioniert nicht. Es ist wie klar, dass man was muss anpassen. Es ist ein Tropfen auf den heißen Stein. Bei den Klassenlehrpersonen ist es schon mal ein bisschen mehr als ein Tropfen, vielleicht zwei. Dort sind sie entlastet, weil sie eben mehr Zeit überkommen für die Arbeit und dann bei anderen Sachen etwas weniger leisten, je nachdem. Dort, denke ich, merkt man es. Und sonst, würde ich sagen, ist es ein Anfang und müsste eigentlich dann sogar noch mehr sein.
1: Deine Rolle als VPOD, Bildungsgruppenaktivist. Die Bildungsgruppe vom VPOD, die organisiert den Samstag, am 26. September, also einen Tag vor der Abstimmung, eine Bildungsdemo in Zürich. Was wollen die damit erreichen?
4: Ja, genau, zwei Helvetia-Platz am Samstag. Grundsätzlich, uns ist es wie ein Anliegen, dass wir Lehrpersonen und Menschen aus dem Bildungsbereich besser vernetzen und auch organisieren. Wir merken, Bildungsthemen, die gehören oft zusammen. Und es kann nicht sein, dass einfach alle ein bisschen für sich schauen, die Betreuung schaut ein bisschen für sich, Lehrpersonen, wer auch immer. Und wir probieren das wirklich zusammenzudenken und vernetzen und so ein bisschen die grosse Perspektive einzunehmen, so vom System, was gehört zusammen. Und das ist sicher ein Grund. Also man muss auch sagen, die Bildungsgruppe gibt es noch nicht so lange. Da haben wir jetzt auch ein neues Leben gerufen innerhalb des VPD. Und mit dieser Demo wollen wir zum einen in dieser Vernetzung vorwärts kommen, in dieser Organisierung und zum anderen natürlich die Gunst der Stunde vor der Abstimmung nutzen, dass auch mehr Leute sich angesprochen fühlen und natürlich, um auch auf die Abstimmung aufmerksam machen. Und bei der Demo geht es aber auch noch mehr als die Abstimmung. Oder die Abstimmung betrifft Volksschullehrpersonen. Und bei der Demo und allgemein in der Bildungsgruppe vom VPD sind eben Menschen aus der Betreuung, Gymi-Lehrpersonen, irgendwelche SozialarbeiterInnen von der Schule und so weiter sind auch ein Teil. Und die haben teils ganz eigene Forderungen, wo dort auf die Straße getragen werden.
1: Also bei der Bildungsdemo geht es über die Abstimmung hinaus die Forderungen. Was wären dort Forderungen?
4: Ja, also wir haben so vier Hauptforderungen. Also eine ist einfach so allgemein die besseren Arbeitsbedingungen für so die schulische Berufsgruppe. Dann aber auch so Sachen wie Chancengerechtigkeit und das auf allen Bildungswegen. Oder das für gelingende Inklusion für alle Kinder und Jugendlichen, oder das ist uns auch mega wichtig. Und als viertes eigentlich mehr Zeit und eben auch Raum, das sind wieder die Räumlichkeiten für Betreuung, Beziehungsarbeit und irgendwie die Lernbegleitung. Das sind so vier Hauptforderungen, die wir haben, wo es uns darum geht, dass wir ein sozialeres Bildungssystem auch anstreben, gewisse Utopie auch haben, wie es könnte anders aussehen und überzeugt sind, das ist möglich, wenn man das will. Und in diesem Kontext sollte wie die Demo auch stattfinden.
1: Jetzt, die Demo findet am Samstag statt, am Sonntag, am Tag darauf, ist die Abstimmung. Könnte man jetzt sagen, ja, die Demo ist jetzt fast zu spät, also halt einen Tag vor der Abstimmung?
4: Das könnte man sagen. Wir haben uns überlegt, dass die spannenden Sachen, die findet ja im Gespräch vor der Demo statt. Die findet im Teamzimmer im Kaffee statt. Und man sagt, hey, kommst du auch die Demo? Was will ich Demo? Dann redet man darüber, abgestimmt hast du schon, hey, komm auch noch die Demo. Das dort passiert, der Austausch, die Vernetzung, die Organisation, in dem Sinn von uns Lehrpersonen. Und nicht in dem Sinn mit der Demo, wo dann jemand liest, ah, da hat es noch eine Demo gegeben, okay, dann stimme ich jetzt ja. Sondern wie so eigentlich das vorher. Und die Demo sollte einfach als Zeichen stehen für, wir schauen an, wir sind im Fall wach und wir sind da und wir sind auch viel. Und darum finde ich, ist es eigentlich eine gute Wahl, gerade so vor der Abstimmung.
1: Vielleicht als letzte Frage, Jonas. Was ist deiner Meinung nach das grösste Problem von der Zürcher Volksschule oder allgemein vom Bildungssystem, das vielleicht mit dieser Abstimmung gar nicht gelöst werden würde?
4: Das ist eine gute Frage. Ja, ich denke, es ist jetzt mega persönlich. Für mich ist es die Haltung gegenüber der Bildung, gegenüber den Kindern. Ich finde, das Hauptproblem ist, dass man das Gefühl hat, Kind muss man irgendeine gewisse Schablone reindrücken. Und natürlich, Kinder brauchen Regeln und Strukturen und Vorbilder und alles, das ist klar. Aber die sollten sich können in dem Sinn im besten Weg irgendwie entwickeln, auch bedürfnisorientiert und nicht einfach als wahr behandelt werden oder irgendwo reingequetscht in ein Wirtschaftssystem. Und ich finde, das ist so eine Haltung, die mir oft fehlt und die sich dann eben zeigt, wenn man einfach als Schule Bildung als Kostenfaktor anstellt und nicht als, hey, da wird im Fall grundlegende Arbeit geleistet für unsere Gesellschaft, wo ja je nachdem auch Kosten spart nachher, weil es ja Prävention ist, es ist ja vor allem Prävention. Und so dort stimmt für mich das Denken nicht. Und ich habe das Gefühl, das müssen wir auch ändern, jetzt unabhängig von den Arbeitsbedingungen der Lehrpersonen.
1: Ja, dann danke vielmals, Jonas Bühler, dass du bei uns im Studio gesehen bist und mit mir darüber geschwätzt hast.
4: Danke auch.
1: Das war das Gespräch mit dem Jonas Bühler, einem Winterthurer Volksschullehrer und VPOD-Bildungsgruppenaktivist, über die kantonale Abstimmung über das Lehrpersonalgesetz von dem Sonntag und über die morgige Bildungsdemo zu Zürich auf unserer Webseite oder auch morgen am Samstag um 12 Uhr. Im Reden im Radio gibt es das ganze Gespräch. Der Jonas Bühler erzählt auch noch ganz konkret aus seinem Schulalltag in Winterthur, unter anderem auch von der Hitze im Klassenzimmer von dem Sommer. Und nach dem newsigen Teil heisst es jetzt vorschauen aufs Wochenende, auf den entspannten Teil vom Programm im Veranstaltungsfilter.
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2: Und in der alten Kaserne gibt es heute Abend eine Lindy Hop Party von den Swing Scouts. Lindy Hop ist der Vorläufer von Rock'n'Roll und Boogie Woogie. Der Paartanz hat seine Wurzeln im Harlem von den 1920er Jahren und wird am besten zu grooviger Jazzmusik getanzt. Für den passenden Live-Sound sorgt heute Abend das Chicago Swing Collective, die 7 jungen MusikerInnen, entstoben seit 2020 die Jazz-Klassiker von der Swing-Ära. Wenn die swingende Rhythmen und gute Bläsersätze normalerweise ziemlich schnell Richtung Tanzfläche ziehen, bist du da definitiv am richtigen Ort, schreiben die VeranstalterInnen. Wenn du Lindy Hop noch nie ausprobiert hast, wird am Anfang vom Abend ein Crashkurs angeboten. Für den Crashkurs sei weder eine Voranmeldung noch eine eigene Tanzbegleitung nötig. Die Veranstaltung fängt an um 7:30 Uhr, dann ist die Türöffnung. Der Crashkurs fängt dann um 7:45 Uhr an und um 9 Uhr ist Live-Konzert. Das Ganze kostet regulär 30 Franken, ermäßigt 25. Und wie ihr seht, ihr alte Kaserne, Artenikumstrasse 8, zu Winterthur. Wenn ihr lieber anderen Leuten auf einer Bühne zuschauen heute Abend, als selber das Tanzbein zu schwingen, dann wäre vielleicht das Theater am Gleis eine Option. Dort wird heute Abend das Stück Hang Up gezeigt. Der Teaser lautet folgendermaßen: Sie hängen in ihren Mänteln und warten auf ihre Wiedergeburt. Garlic, so zärtlich wie zappelig, und Dengel, melancholisch und unberechenbar. Hängen aneinander, hängen in der Luft, hängen zwischen den Welten. Ungewiss der Wartezeit sind sie dem Schwebezustand und einander hilflos ausgeliefert. Träumen, bangen und stolpern über die verzwicktesten Fragen des Menschseins. Hang Up ist das erste Bühnenprogramm von der Freiburger Kompanie Le Diptyque und eine absurd-komische Poesie, ein Forscher nach dem Sinn von sie und nicht sie und hängt irgendwo zwischen Clownerie und Theater. Das Stück wird auf Deutsch gespielt, heute Abend um 8 Uhr. Der Eintritt ist 30 Franken am Theater am Gleis und der Vogelsangstrasse 3.
1: Für morgen am Samstag gibt es die Vintisola. Fast 1900 LäuferInnen starten morgen Morgen um 9 Uhr in die 10. Staffette. Der Start und auch das Ziel ist beim Tüchelweihenplatz. Mit dabei sind über 140 Zwölferteams für die Gesamtstrecke von 83 km und rund 1500 Höhenmeter. Dazu gibt es auch noch separate Kategorien, wo die LäuferInnen Teilstrecken zwischen 3 und 12 km bewältigen. Es haben auch Stadtratsmitglieder in Teams dabei. Die Strecke führt rund um die Stadt Winterthur entlang am Rundweg von Winterthur. Und am Nachmittag gibt es dann auch noch die Mini-Vintisola. Das sind kurze Staffetten, vor allem für den Plausch und vor allem oder hauptsächlich für unter 16-Jährige. Organisieren tun den Anlass das Sportamt Winterthur und der Akademische Sportverband Zürich, kurz ASVZ. Auf der Webseite von Vintisola suche ich noch einzelne Leute oder schon ganze Teams nach Personen zum Mitmachen. Dort kann man sich wahrscheinlich auch melden oder wenn man sich zum Beispiel als Ersatzläuferin noch anmelden will. Für den Samstagabend empfehlen wir euch «A Wall is a Screen» in Winterthur. Das findet schon heute Abend in Zürich statt und morgen am Samstag eben in Winterthur. Das ist ein Kurzfilmspaziergang dort statt, organisiert von der Kurzfilmtag zusammen mit «A Wall is a Screen» Hamburg. Und die Kurzfilmtage, die wäre nämlich das Jahr 30 und darum gibt es eine Handvoll Jubiläumsevents und Tage gehört eben auch dazu. Fassaden und andere Strukturen wären zu der Leinwand und kreieren damit einen originellen und unterhaltsamen neuen Blick auf die Stadt. Besammlung für morgen am Samstag zu Winterthur ist um 7:30 Uhr. Um 8 Uhr fängt es dann an. Der Startpunkt ist beim Parkhotel Winterthur. Und nur das ist jetzt im Voraus bekannt. Die Filme und andere Orte, das sind eine Überraschung. Der Eintritt ist gratis, wie sie schreiben. Und sie schreiben ebenfalls noch bezüglich Barrierefreiheit. Der Spaziergang ist nicht stufenfrei. Sitzgelegenheiten für die einzelnen Stops können selber mitgenommen werden. Wer im Rollstuhl teilnehmen will, dann können wir sich vorab melden bei Kilian Lilienfeld.
2: Und am Sonntag gibt es einen Ölmalen-Schnupperkurs beim Kunstmuseum beim Stadthaus. Der Kurs geht darum, erste Erfahrungen im Umgang mit Ölfarben zu machen, mit der Technik sich vertraut zu machen und das Material kennenzulernen. Unter der Anleitung von der Sarah Schauwecker nähern sie sich im Atelier vom Museum gemeinsam der Ölmalerei an. Das Ganze kostet 120 Franken, aber Museumseintritt ist inbegriffen und ihr müsst euch bis morgen Abend anmelden. Ein Mail farbzeitraum@gmail.com. Ich glaube, ihr findet es sicher auf dem QQ-Magazin oder auf der Webseite vom Kunstmuseum beim Stadthaus, falls euch das interessiert. Es geht insgesamt relativ lang, es fängt um 10 Uhr morgen an und geht bis um 4 Uhr am Nachmittag. Und am Abend gibt es zum Beispiel einen Film im Kino Nische, der Film, wo sie am Sonntag sagen, heißt All That's Left of You. Und er wird so beschrieben, über mehrere Generationen hinweg erzählt der Film die Geschichte einer palästinensischen Familie und verbindet persönliche Schicksale mit den historischen Ereignissen seit 1948. Der Film geht 145 Minuten, also über 2 Stunden. Und wie ihr seht, im Kino Nische, Eintritt ist 12 Franken, ermäßigt 8. Die Adresse vom Kino Nische ist unter der Schöntalstrasse 19.
1: Und jetzt bleibt in dieser Politursendung nur noch der Blick auf das weitere Programm von heute Abend auf Radio Stadtfilter. Jetzt geht es zuerst mal weiter mit Musik a Gogo bis am 7. Am 7. gibt es den Flinta ins Korn, das ist ein Podcast von der Martina Hügi. Am 8. gibt es Heavy Rotation mit dem Joni Pletsch und dem Beat Roth. Und am 12 gibt es dann wieder Musik a Gogo. Und noch neben an dieser Stelle nicht vergessen, der Sonntag ist Abstimmungssonntag. Die Stadt Winterthur schreibt, bis heute sind bei der Stadtkanzlei Winterthur über 30'000 Stimmkuvert eingegangen. Also das zeugt von einer bis jetzt Stimmbeteiligung von 43,2%. Wer aber noch nicht stimmen ist, dann mache ich das doch noch. Wer in Winterthur wohnt, da geht es um 3 städtische Vorlagen, 2 kantonale Vorlagen und 2 nationale Vorlagen. Mit dem wünschen wir euch ganz ein schönes Wochenende. Erholt euch gut.
2: Ja, schönes Wochenende, auf Wiederhören.
1: Tschüss miteinander.
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1: Grüezi miteinander. Sie hören Seniorama auf Radio Stadtfilter. Die heutige Sendung steht unter dem Titel «Allein in die Ferien». Am Mikrofon sind
2: Gina Rüetschi
1: und Silvia Sutter. Wer von Ihnen hat schon einmal Ferien für sich allein geplant? Wie Sie sicher schon mal in einer Magazinsendung gehört haben, mache ich das schon seit Jahren. Meistens buche ich eine Reise auf dem Rhein, auf der Donau oder sonst auf einem Fluss in Europa. Sobald ich auf dem Schiff bin, bin ich nicht mehr allein. Ich treffe andere Reisende beim Essen, im Salon oder auf dem Sonnendeck. Dabei ergänzt sich etwa die Bekanntschaften während diesen 10 Tagen an Bord, die unterhaltsam und bereichernd sind. Ich habe ein paar Freundinnen und Freunde, mit denen ich auch Jahre nach dem Schiffurlaub noch guten Kontakt habe.

Mit dem Lied von Hannes Wader steigen wir gerade ins Thema ein. Immer mehr Leute brechen heutzutage solo auf. Sei es aus Lust auf Freiheit oder purer Neugier, aber vielleicht auch, weil sie sich einfach keine geeignete Reisebegleitung finden. Wie fühlt sich das wirklich an? Was macht Mut, was macht Angst und was nimmt man von so einer Erfahrung mit? Was macht das mit uns, wenn man ganz allein auf sich gestellt ist? Oder wie geht es einem, wenn man plötzlich allein unterwegs ist, weil man sich getrennt hat auf der Reise? Alleinreisen ist eben nicht nur Sonnenuntergang und Selbstfindung. Es hat auch manchmal seinen Preis, im wahrsten Sinn des Wortes. Zum Beispiel, wenn man plötzlich einen horrenden Zuschlag für ein Einzelzimmer zahlen muss. Diesen und anderen Themen sind unsere Kolleginnen und Kollegen vom Seniorama-Team nachgegangen. Freuen Sie sich auf eine spannende Stunde mit nachdenklichen und amüsanten Geschichten.

0: Christoph Stricker, sein Beitrag, handelt nicht nur vom Frust, wo man auf einer Solo-Reise erlebt.
1: Es gibt viele Gründe, warum man allein will oder muss in die Ferien gehen. Man ist zum Beispiel Single, aus Überzeugung oder auch unfreiwillig. Man findet keinen Reisepartner oder keine Reisepartnerin, die mit einem in ein ganz bestimmtes Land reisen will. Oder man möchte einfach einmal wirklich allein verreisen und sich bewusst auf diese Situation einlassen. In all diesen Fällen gilt aber, als Alleinreisende muss man meistens einige Nachteile in Kauf nehmen. Das fängt mit dem Finanziellen an. Da ist der Zuschlag fürs Zimmer oder eine Schiffskabine für Einzelreisende. Das kann bei organisierten Reisen in einzelnen Fällen bis zu einem Viertel mehr kosten als für ein Paar. Da zwei Beispiele aus jüngster Zeit. Bergell, ein Wochenende mit Harald Schmidt, heisst das Angebot. 3 Tage dauert's und kostet ab 1495 Franken im Zweibettzimmer. Will man ein Zimmer für sich allein, dann beträgt der Aufpreis happige 395 Franken. Das ist rund ein Drittel mehr. Vielleicht muss man dazu aber noch sagen, dass das ein Leserangebot von der neuen Zürich Zeitung ist. Es geht je nach Anbieter aber auch etwas günstiger. Eine 5-tägige Schiffsreise ab Basel auf dem Rhein gibt es in einer Zweibettkabine auf dem Hauptdeck für 1190 Franken. Der Zuschlag für die Alleinbenutzung beträgt in dem Fall nur 190 Franken. Aber wenn es überhaupt noch Einzelzimmer oder Kabine gibt, dann sind die zwar im Verhältnis ein bisschen billiger als eine Alleinbenutzung, liegen aber vielmal auf der Nordseite gegen den Innenhof, auf einem Schiff neben der Küche oder gar neben der lauten Bar. Aber auch wenn Sie als Alleinreisende ein Mietauto benutzen, zahlen Sie gleich viel für die Miete und das Benzin wie ein Paar oder noch mehr Reisende. Nur können sich die Kosten eben teilen. Das gilt zum Teil auch fürs Essen. Gerade beim Alleinessen haben viele Einzelreisende schon Negatives erlebt. Man hätte ihnen einen unattraktiven Tisch gerade beim WC oder der Küche zugewiesen oder sie seien lange nicht bedient und vom Personal zweitrangig behandelt worden, gehört man. Und apropos Essen, es gibt Leute, die es als unangenehm empfinden, allein im Restaurant zu sitzen. Und solche, die es nicht dabei schlicht und einfach langweilig wird. In einer Treffpunktsendung von Radio SRF aus dem Jahr 2024 zum Thema «Allein reisen» hat ein Hörer seine Erfahrungen beim Alleinessen, ein Moderator, so geschildert.
2: In einer Stadt ist es weniger anspruchsvoll, weil dort ist es halt anonymer und dann kommt es nicht so drauf ab. Dort hat es einen Haufen anderer, die auch allein essen und so weiter. Und dort ist auch, vielleicht wenn du irgendwo in einem Restaurant bist am Abend und allein gehst, etwas essen, ist das nicht gleich, wie wenn du neben draussen bist und allein in ein Restaurant reinkommst. Da wirst du gerade mal schräg angeschaut.
3: Genau das meine ich.
2: Weil du ein Fremder bist.
1: Fürs Essen haben erfahrene Alleinreisende dann auch unterschiedliche Tipps parat. Man soll ein Buch mitnehmen am Tisch, damit man nicht einfach das Essen so rasch als möglich abschlingt. Oder um sich die Wartezeit zwischen den Gängen zu verkürzen. Oder man könnte die Zeit nutzen, für die Handyfotos vom Tag zu bearbeiten oder anzuschreiben. Und der SRF1-Hörer von vorher macht im Ausland einmal Folgendes.
2: Habe ich mich immer auch im Sinn als Wertschätzung so die wichtigsten, ich weiß nicht, 20 oder 30 Sätze, auswendig gelernt, dass ich mich ein bisschen kann verständigen. Ja, ich bin alleine, kann man da essen oder weiss ich was, ja. So in dem Sinn. Und das öffnet unsinnige Türen. Also, und wenn ich jetzt da irgendwie im Entli-Buch von Japan am Abend in ein Restaurant bin, ist am Schluss die ganze Küchenmannschaft um den Tisch rumgehockt.
1: Wenn man allein reist, dann muss man sich bewusst und wohl auch besser organisieren, als wenn man zu zweit unterwegs ist. Dann hat man nämlich auch einen Diskussionspartner für die Planung unterwegs. In schwierigen Situationen oder wenn es nicht so läuft, wie geplant. Oder man kann allfälligen Ferienfrust beim Partner loswerden. Allein ist all das eine Herausforderung. Und trotzdem gibt es überzeugte Alleinreisende, die nicht mehr anders wollen, in die Ferien gehen. Sie schwärmen von der totalen Entscheidungsfreiheit Tag für Tag und davon, dass man gar keinen Kompromiss eingehen muss. Und man begegnet auch anderen Reisenden oder Menschen im jeweiligen Land ganz anders, wenn man allein unterwegs sind. Man könne besser abschalten und runterfahren und nicht zuletzt gönne man Selbstvertrauen, wenn man allein Herausforderungen gemeistert hat. Allerdings muss man für all das, wie schon angetönt, auch eine gewisse Einsamkeit können aushalten. Die ist natürlich weniger ein Problem, wenn man zwar allein, aber in einer Gruppe unterwegs ist. Sei es auf einer Flussreise, in organisierten Wander- oder Veloferien oder auf Kulturreisen. Dann hat man ja jederzeit die Möglichkeit, zu Mitreisenden Kontakt zu suchen und von Fall zu Fall auch einmal etwas mit den anderen unternehmen. Eine gewisse Sylvie Carlson schwärmt in einem Video auf YouTube von ihrer ersten Reise allein. Hört mal einen kurzen Ausschnitt daraus.
3: Letztes Jahr war ich 2 Wochen lang alleine reisen in Italien. Und es war wirklich eine der besten Entscheidungen, die ich jemals getroffen habe. Ich habe keine Sekunde davon bereut. Das Einzige, was euch bewusst sein muss, ist, dass ihr nicht als die gleiche Person zurückkommen werdet. Das ist zumindest meine Überzeugung. Also wenn man wirklich mal ganz bewusst nur Zeit mit sich selber verbringt, dann entwickelt man sich unwillkürlich weiter.
1: Eine bekannte Redewendung zum Reisen besagt ja, wenn einer eine Reise tut, dann kann er was erzählen. Wahrscheinlich gilt das ganz besonders für Alleinreisende. Es gibt sicher da und dort Negatives zu berichten nach einer Reise, aber wahrscheinlich viel mehr Positives, wenn man all diesen begeisterten Reiseberichten von Solo-Reisenden Glauben schenken will. Probieren Sie es doch einfach einmal aus.

0: Der nächste Beitrag hat André Hering beigesteuert. Er erzählt von einer Solo-Reiseerfahrung mit einem bestens bekannten grossen giftgrünen Reisebus.
1: Vorab eine wichtige Unterscheidung. Es gibt zwei maßgebliche Voraussetzungen. Entweder man ist alleinstehend oder in einer Partnerschaft. Wie das für Singles aussieht, kann ich nicht sagen. Also hier der Bericht von einem Partnerschaftssozialisierten. Ich weiss nicht, wie Sie das halten mit der Bucketlist, also dem Prinzip, wo man Sachen will unternehmen und erleben, bevor man den Löffel abgibt. Oder wie das eben neudeutsch heisst, to kick the bucket. Auf meiner Liste hat es allerlei Sachen, was mich eigentlich nicht stresst, sondern im Gegenteil gewundrig und wach behaltet. Und so bin ich gewundrig gewesen, wie das denn wäre, allein mit so einem Nachtbus nebeneinander zu fahren. Das Ziel, sonnenklar, der Carnevale di Venezia. Zweimal in der Lagunenstadt übernachten, Bed and Breakfast wie früher zu Interrail-Zeiten als Teenager und auch vom Budget her so, dass es mit der AHV noch langt für den Rest vom Monat daheim. Also nicht die Deluxe-Busreise, sondern eben, man ist gewundrig, mit den grünen Bus, wo einem fix und flink an jedes Ziel bringen. Nacht um 10 Uhr habe ich mich mit Rucksack und Reservation auf dem Handy am Busterminal beim Hauptbahnhof Zürich wiedergefunden. Eine bunte Mischung von Reisenden hat dort aufs Einsteigen gewartet. Einen reservierten Fensterplatz habe ich mir geleistet und gehofft, dass der Platz neben mir möge frei bleiben. Was ich ein wenig unterschätzt habe, ist aber nicht mein Platzbedarf in der Breite, sondern in der Länge. Auf meiner Bucketlist ist zwar nie ein Astronaut gestanden, aber jetzt habe ich das gratis als Supplement dürfen erleben. Kopfhörer und eine aufblasbare Halskrause habe ich als Reisetipp beherzigt und überhaupt nicht bereut. Man könnte sich ja, so meine Überlegung, dafür die Oropax in die Nasenlöcher stopfen. Es wäre eine Erleichterung. Obwohl mehrere Grossfamilien mit mir unterwegs gewesen sind, ist erstaunlich wenig miteinander geredet worden. Aber fast alle, wenn sie nicht in der Embryostellung probiert haben zu schlafen, sind am Handy gehangen. Ausser der Nonna mit dem Kopftuch. Die hat nämlich gestrickt. Und ich habe sie bewundert. Die Familienälteste quasi als Alleinreisende. Ich hätte noch gern mit ihr pläuderlet, aber wir haben es auch mit einem kurzen Blick gut verstanden. Als soziales Wesen hat mir etwas gefehlt auf dieser Reise. Der Austausch mit jemandem Vertrautem, das Teilen von Freude, wo die, wie es heisst, ja verdoppelt, und das Teilen von Leid, wo das ja dann täte halbieren. Meine Nase und der Rücken wären gerade für das bestimmt dankbar gewesen. Und der Carnevale wäre zum Teilen halt schon noch einmal so schön. Denn wer eine Reise macht, hat immer etwas Spannendes zu erzählen. Auf meiner Bucketlist gibt es also noch eine Optimierung. Venedig mit dem Zug. Und das Zweite, ohne Handy. Erzähl mal, wenn Sie wissen, was ich meine.

0: Jetzt erzählt uns Gina, wie sie nicht ganz freiwillig allein durch Asien gereist ist.
1: Ja, das ist ja eine Geschichte. Schon als Kind habe ich vom Reisen nach Indien und Asien geträumt. Das Fernweh hat mich dort geplagt und darum habe ich in der Schule mit 14 einen Vortrag über ein Land im Himalaya gehalten. Meine liebsten Lektüren waren damals der Weltatlas und Silva-Bücher. Dann, nach meiner Lehre als Krankenschwester, hatte ich mit 23 einen Freund, der ähnliche Träume vom Reisen hatte. Und so haben wir geplant, miteinander durch Südostasien und am Schluss durch Indien zu reisen.
0: Für wie lange habt ihr die Reise geplant?
1: Für ein Jahr mindestens, weil ich ja noch unbedingt auf Indien wollte. Er ist dann schon 3 Monate vor mir abgereist, auf die Philippinen und Australien. Treffen haben wir uns dann in Indonesien wollen und dann zusammen weiterreisen bis auf Indien. Ich habe in diesen 3 Monaten Nachtwache geschoben im Spital, um Geld zu verdienen und habe dann all meinen Hausrat bei den Eltern eingelagert und den Job und die Wohnung gekündigt. Am Abend vor meiner Abreise, noch vor dem Abschiedsfest mit meinen Freundinnen, komme ich ein Telefon von meinem Freund über. Er habe in Australien seine Ex wieder getroffen und er habe sich wieder in sie verliebt und wollte mit ihr weiterreisen. Nach dem ersten Schock bin ich ziemlich hässig geworden und habe gesagt, er müsse mich trotzdem zu Jakarta am Flughafen abholen. Und dann sehen wir es ja. Ich meine, ich habe alles gekündigt, keine Wohnung, keinen Job mehr. Was ist mir denn anderes übrig geblieben?
0: Ehrlich jetzt? Er hat die Reise allein machen, ohne dich, und dir das gerade nach 24 Stunden vor dem Abflug erzählt.
1: Ja, leider. Er hat sogar gemeint, ich müsse gar nicht erst auf Indonesien reisen. Er ginge eh gerade wieder auf Australien zu der Ex zurück. Aber meine Freundinnen haben mir Mut gemacht und gemeint, sobald er mich dann wieder sehe, würde er sich wieder in mich verlieben. Er war dann zwar am Flughafen in Jakarta, weil ich ihm am Telefon ins Gewissen geredet habe, aber die Liebe war vorbei. Wir sind trotzdem dann zusammen 6 Wochen durch Indonesien gereist, halt wie Brüderli und Schwesterli. Nach dieser etwas komischen Zeit haben wir uns in Singapur dann endgültig getrennt. Er ist zurück auf Indonesien, um mit der Ex genau die gleiche, die er mit mir gemacht hat, nochmals zu machen. Und ich bin allein auf Sri Lanka geflogen,

0: free. Interessiert es dich, wie es dann weitergegangen ist?
1: Ja, sicher. Erzähl weiter.
0: Die erste Zeit dort in Sri Lanka war ich halt schon ein bisschen einsam gewesen. Erstens hat der Liebeskummer dann doch noch zugeschlagen. Und dann ist dazu gekommen, dass ich eigentlich kein Englisch konnte, nur Italienisch und Französisch. Aber ich bin ja nicht wirklich schüch und habe darum gleich andere Traveler, wie man den Rucksacktouristen im 1982 gesagt hat, kennengelernt. Auf dem Flughafen in Colombo habe ich zum Beispiel gezielt andere Reisende mit Schweizer Pass angehauen und gefragt, wo wir dann so hingehen in Sri Lanka. Dank diesen ihren Tipps habe ich 6 Wochen lang ganz eine tolle Zeit in Trincomalee im Osten auf der Insel Sri Lanka.
1: Bist du dann allein gereist oder hast du die Leute, die du vorher angesprochen hast, wieder getroffen?
0: Ja, ich bin 2 Tage allein in Colombo und dann auch allein mit dem Bus auf Trincomalee gereist. Und ich habe sie erst dort wieder getroffen, in den Bungalows am Strand. Nachher bin ich dann endlich auf Indien gegangen. Ich bin zusammen mit 2 deutschen Frauen, die ich in Sri Lanka kennengelernt habe, auf Südindien geflogen und fast 10 Monate durch ganz Indien gereist. Von ganz unten bis auf Ladakh im nördlichsten Zipfel. Ich habe viel Schönes erlebt und es ist mir auch nichts Schlimmes passiert, außer dass ich wie alle einen Darmparasit eingefangen habe. Aber was mich immer gestresst hat dort, ist, dass man in Indien wie nie ein bisschen Ruhe hat. Ständig rempeln einem Leute an oder fragen dich aus. Vor allem als junge westliche Frau ist man auch ständig angelangt und belästigt worden. Und sogar einmal hat man eine junge Inderin auf einem Bahnhof ihr Baby in die Arme gedrückt und gemeint, ich soll das jetzt auf Europa mitnehmen.
1: Das glaube ich ja nicht. Was hast du denn gemacht?
0: Ja, ich bin ihr angerannt und habe ihr das Baby wieder in die Arme zurückgedrückt und gesagt, ich sei halt nicht verheiratet und könne dem Kind nicht schauen. Das hat scheinbar genützt, sie ist auf alle Fälle gegangen. Auch wenn man allein unterwegs ist, ist man eben gleich nie allein. Zu dieser Zeit, in den 80er, haben sich alle an die Reiseführer vom Lonely Planet gehalten. Alle, außer ich. Unseren hat mein Ex natürlich behalten, weil er auf Englisch war. Aber trotzdem bin ich amix an diesen Ort gelandet und habe in diesen Unterkünften, die dort angegeben waren, immer schnell Anschluss gefunden und Leute getroffen, die ich mich zusammenschliessen konnte, um weiterreisen. Ich hatte dann auch nach diesem Jahr Reisen noch Kontakt mit ein paar von diesen Bekanntschaften und einige auch wieder getroffen, irgendwo auf der Welt. Vor meiner Heimreise nach Europa bin ich nochmal auf Sri Lanka gegangen und dort habe ich an einem Tag im öffentlichen Bus eine Australierin kennengelernt, die zufällig den gleichen Flug auf Paris hatte wie ich. Sie war auf dem Weg auf Italien, um 3 Monate Italienisch zu lernen. Sie hat mich gefragt, ob ich in Indien aufgewachsen sei. Auf meine Frage, warum, hat sie gesagt, mein Akzent im Englisch sei ja schrecklich. Das ist mir selber nie aufgefallen. Ich habe eben hier mein Englisch dann in Indien auf der Strasse gelernt und scheinbar voll so geredet, wie man sich das von einem Klischee-Inder vorstellt.
1: Wie muss ich mir das vorstellen? Ist denn das Indien-Englisch so viel anders als das, was wir in der Schule lernen?
0: Ja, es ist eigentlich ein eigener Dialekt, so wie Pidgin-Englisch. Und es hat so getönt, wie der Jacobo in dem Sketch, wo er amigs der Radschiff gespielt hat. Magst du dich erinnern?
1: Ja, klar.
0: Ja, aber ich rede jetzt nicht mehr so. Ich habe dann später mal richtig Englisch gelernt in der Clubschule. Der Clou ist aber, dass die Australierin selber in Indien aufgewachsen ist mit einem Vater, der dort eine Mission hatte. Sie selber hat aber astreins Englisch geredet. Die australische Frau ist eine von diesen Bekanntschaften, die jetzt eine gute Freundin geworden sind und eine Freundschaft, die ich immer noch pflege. Ich habe sie schon 3 Mal in Australien besucht und sie war auch 3 oder 4 Mal bei mir in der Schweiz gewesen. Und das letzte Jahr sind wir miteinander auf Italien in Ferien und das nach mehr als 40 Jahren seit unserem ersten zufälligen Treffen in einem öffentlichen Bus in Sri Lanka.

0: 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Nach diesen interessanten Beiträgen und dem Gespräch mit Gina hören wir noch, was Irene Fehr zu berichten hat. Sie ist eine Bekannte von unserer Kollegin Bettina Marion Ulrich und hat vor ein paar Jahren ein ganz spezielles Konzept für Alleinreisende auf die Beine gestellt.
1: Mein Name ist Irene Fehr, ich bin 63 und arbeite als Primarlehrerin. Ich bin sehr viel zu Fuß unterwegs, entweder allein, aber viel mehr noch mit anderen Menschen. Seit dem 2000 habe ich angefangen, grössere, längere Wanderungen zu organisieren, die meistens über 3 oder 4 Wochen gehen. Dort war Corona und die Leute konnten nicht mehr so in die Ferien und dann habe ich gefunden, jetzt mache ich etwas. Dann habe ich komplett in Wanderplanung ausgeschaffen, wo von Sargans bis auf Montreux gegangen ist. Und habe die ganz viele Freunde verschickt, wo ich gewusst habe, die würden gerne laufen. Und habe einfach so gefragt, wer hat Lust, mich irgendwo zu begleiten. Und dann sind ganz viele Leute mitgekommen. Manchmal waren wir das dritte oder das vierte nur gewesen. Sehr oft aber 6 oder 8 bis zu 10 Leute sind da mitgekommen. Die sind gekommen und gegangen, dort, wo man dazusteigen konnte. Ja, warum mache ich das? Draufgekommen bin ich eigentlich wegen dem Spruch vom Hippokrates. Das war ein griechischer Arzt, 460 vor Christus. Der hat gesagt, Gehen ist des Menschen beste Medizin. Und genau das habe ich gemerkt. Im Unterwegssein, im Wandern, bin ich in einer natürlichen Bewegung. Das ist die Basis für ein gesundes Leben. Und das gibt mir auch einen mentalen Ausgleich. Meine Psyche kommt zur Ruhe, mein Kopf wird frei. Ich kann ganz vieles aus dem Alltag verdauen und verarbeiten. Und wenn ich mit mir selber ganz allein unterwegs bin, dann merke ich so den Dreiklang. Die Harmonie mit mir selber. Die Harmonie mit meiner Umwelt und die Harmonie mit dem Schöpfer Gott. Also die Harmonie nach innen, nach außen und nach oben. Und darum hat das Wandern oder länger unterwegs sein für mich ganz viel Heilendes. Wichtig ist dabei, dass ich meinen eigenen Rhythmus finde. Dann bin ich aber auch oft mit anderen unterwegs, so wie ich vorher geschildert habe, wenn ich so Wanderungen organisiere. Und da muss ich sagen, ich muss Gespräche gar nicht suchen. Es entstehen automatisch Gespräche. Im Miteinander bin ich nicht allein mit meinen Gedanken. Ich kann sie teilen und die anderen auch. Und wenn ich so zu Fuß unterwegs bin, dann haben die Gedanken Zeit und Raum zum Mitkommen. Also die Geschwindigkeit stimmt. Und ganz oft komme ich auch durch die Schönheit von der Natur zu so inneren Bildern, wo mich dann wieder zu neuen Erkenntnissen, zu Perspektivenwechseln, zu Einsichten führen. Und das ist mega wertvoll. Es kann auch sein, dass sich im Laufen ein Problem von allein löst. Oder dass ich wieder ganz kreativ werde. Ja, so zusammenfassend kann ich vielleicht sagen, zu Fuß unterwegs sein, das hat eine mega starke Wirkung auf meinen Körper, meinen Geist und meine Seele. Oder auch das physische Vorwärtskommen durch meine eigene Kraft und in meinem eigenen Tempo, das bringt meine Gedanken in Bewegung und auch in die Ruhe.

0: Nach dem Ausflug ins Wandern allein oder in Gesellschaft erzählt uns Beatrice Beyer von einer mutigen älteren Frau, die ganz allein mit dem Jeep durch Westaustralien gefahren ist.
1: Eine Frau kurz vor den 70er entschließt sich, auf Australien zu reisen. Das allein ist noch nichts Aussergewöhnliches. Wenn ich Ihnen aber erzähle, dass die Frau ganz allein mit einem kleinen Camper in Westaustralien unterwegs will sein und das für gut 7 Wochen, dann wird die Sache schon ein bisschen brisanter. Aber genau so hat es Ruth, eine Kollegin von mir, gemacht, den Frühling. Jetzt ist sie wieder zurück in der Schweiz und erzählt von ihrer Reise. Zuerst hat es mich natürlich Wunder genommen, wie sie auf diese Idee gekommen ist, allein in ein doch spezielles Gebiet zu reisen.
2: Ich war schon mal in Australien, schon zweimal. Und Australien hat mich fasziniert und ich wollte das noch einmal erleben.
1: Und das war ein bewusster Entscheid, dass du sagst, ich gehe hier allein.
2: Erstens einmal bewusst und zweitens einmal notgedrungen, weil ich habe keinen Partner und so eine Reise machen ist nicht jedermanns Sache, auch das Zweite nicht.
1: Was sind denn da die wichtigsten Vorbereitungen?
2: Ich bin zu einem Reisebüro, die sind spezialisiert auf Australien. Ich bin dort auf eine Beraterin gestoßen, die hat die Reise bereits schon mal gemacht. Die hat gewusst, von wem sie redet.
1: Und du hast mir erzählt, bevor du gegangen bist, du hättest lernen mit dem, was ist es für ein Auto? Ein Ford Maverick.
2: Ford Maverick, ja.
1: Hast also, du lernen?
2: Ich wollte das. Ich habe gewusst, dass mich dort erwartet. Und ich habe gewusst, also so im Outback fahren, das bedeutet, dass man durch Wasserlöcher muss. Das bedeutet, dass man Überschwemmungen und dann muss man auch durch das Wasser durch. Und wenn ich das Gefühl habe, wenn ich das nicht weiss, wie das geht, komme ich in Panik. Und darum habe ich dann im Vorgang einen 4WD-Kurs besucht, ja, in Deutschland. Der war in einem Kiesgrub mit all diesen Sachen. Oder? Man versucht auch mal im Kies rein oder im Sand rein und dann musst du wieder raus können. Weil im Outback hast du niemanden, der dich rausholt. Du bist allein.
1: Und so bestens gerüstet ist Ruth dann auf Australien geflogen, hat ihren kleinen Camper in Empfang genommen und ist losgefahren. Ihr grosses Ziel war Gip River Road. Das hat sie unbedingt erleben, aber sie hat auch gewusst, dass dort eine grosse Herausforderung auf sie wartet.
2: Was hat dich denn dort besonders gefordert? Also ganz am Schluss von dieser Gip River Road bin ich nachher noch in die Bangle Bangles rauf.
1: Was ist Bangle Bangles?
2: Bangles, das ist ein Gebiet dort, südlich von Kununurra, Gebirge. Die sehen aus wie riesige Bienenstöcke. Und dort rauffahren war also die Herausforderung der ganzen Reise.
1: Hast du dann auch Menschen getroffen? Oder bist du dort ganz allein auf diesen Strassen?
2: Ja, das ist die Gip River Road, das ist eine ganz bekannte Strasse. Also die ganze Reise, die ich gemacht habe, ist eigentlich bekannt.
1: Bevor uns Ruth erzählt, was ihr ganz besonders gefallen hat auf dieser Reise, schlage ich vor, gehen wir doch gerade mal musikalisch auf die Gip River Road, und zwar mit dem John Williamson.

0: Ich wollte jetzt eigentlich fragen, was denn besonders schön an dieser Reise war oder was dir so besonders geblieben ist. Aber ich glaube, da bist du ein bisschen überfordert, oder?
1: Also kurz zusammengefasst würde ich jetzt sagen, nebst der Natur, nebst der Tierwelt sind es Menschen.
0: Also eine Begegnung, einfach etwas, was dich besonders gefreut hat.
1: Das Allerschönste, was ich hatte, das war unterwegs gewesen, in einem Camping. Da bin ich halt auch neben jemandem gesessen, der mit ihnen redet, oder? Und hat sich herausgestellt, sie ist mit einer Gruppe da, sie ist von Tasmanien. Und dann sagt sie, wir machen heute Abend Campfire. Du bist gerne eingeladen, bei uns zu Nacht essen.
0: Das ist ein Feuer oder Grillieren, oder?
1: Genau. Und dann habe ich am Abend bei diesen Herren, und dann hat das so einen schönen Affenbrotbaum gehabt, so einen riesigen, typischen. Dort haben die das Campfire gemacht, es waren etwa 20 Leute gewesen. Und die haben einfach dort sein und die Atmosphäre geniessen von dem Sonnenuntergang, mit dem Feuer, mit den lässigen Leuten rundherum und etwas zu Nacht essen. Das war das absolute Highlight gewesen.
2: Ruth könnte noch viel erzählen, weil sie hat so viel erlebt in diesen 7 Wochen, aber das würde in diesem Rahmen hier natürlich sprengen. Ich kann sie aber etwas noch fragen.
0: Jetzt so einfach im Nachhinein, wem würdest du die Reise empfehlen? Was muss das für ein Typ sein, der alleine so eine Reise wagt?
1: Ja. Wenn du alleine reist, dann musst du mal auf Leute suchen. Du musst Menschen gerne haben. Du musst auch mal mit dir allein auskommen. Es gibt schon Momente, wo man findet, wer schon lässig jemanden hat, oder? Mit dem musst du klarkommen. Ja, selbstständig sein, vor allem Freude am Reisen. Mhm. Du musst stark sein, du musst von deinem Selbstvertrauen haben.
0: Ja, und dann ist es wieder heimgegangen. Hat es dann etwas gegeben, wo du dich auch wieder gefreut hast, zum Heimgehen? Oder etwas vermisst hast?
1: Ich habe mich am meisten auf meine Tourkolleginnen gefreut.
0: Schön. Also Menschen und Gesellschaft.
1: Menschen und Gesellschaft, genau.
0: Wunderbar. Ja. Hast du dann schon wieder neue Pläne?
1: Im Moment noch nicht. Für diesen Jahr geht es jetzt einfach einmal noch eine Woche mit dem Töff in die Ferien und dann noch eine Woche Wellness. Allein. Und nächstes Jahr ist alles noch auf.
0: Danke vielmals und ich wünsche dir noch viel schöne Reise.
1: Dankeschön.

0: Das wäre schon wieder für heute. Wir hoffen, unsere Sendung hat Ihnen gefallen. Wenn Sie aufmerksam zugelassen haben, ist Ihnen vielleicht auch aufgefallen. Das Wichtigste am Alleinverreisen sind eben schon Bekanntschaften, die man schliessen kann. Das ist, was zählt und wo man sich am besten erinnern kann. Vielleicht haben wir sich lustig machen können, auch einmal alleine auf Reisen zu gehen. Es muss ja nicht gerade eine Reise auf Australien oder Indien sein. So eine Flussfahrt, wie Silvia gemacht hat, klingt doch auch sehr verlockend, oder? Alleinreisen braucht vielleicht am Anfang ein bisschen Mut, aber wird dann womöglich die einzigartige Erfahrung, wo man auch noch den Enkel davon erzählen kann.
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0: motiviert, sehr gut ausgelastet und ein bisschen frustriert. So beschreibt der Winterthurer Volksschullehrer und VPOD-Bildungsgruppenaktivist Jonas Bühler die Situation von vielen Lehrpersonen im Kanton Zürich. Am Sonntag stimmt der Kanton über das Lehrpersonalgesetz ab. Heute Samstag gehen Lehrpersonen und weitere Bildungsbeschäftigte in Zürich auf die Strasse. Was fordern sie und was beschäftigen die Lehrpersonen ganz konkret im Schulalltag? Die Laura Manser hat mit dem Jonas Bühler darüber geredet.
1: Jonas Bühler, du bist Winterthurer Volksschullehrperson und VPOD-Bildungsgruppenaktivist. Wir schwätzen in dem Gespräch zuerst über deine Rolle als Lehrperson. Wenn du die Situation der Lehrpersonen heute im Kanton Zürich mit drei Worten beschreiben müsstest, welche wäre da?
2: Motiviert, sehr gut ausgelastet und auch ein bisschen frustriert, würde ich sagen.
1: Frustriert, ausgelastet und doch motiviert. Was hast du das Gefühl, wie hat sich das Lehrpersonensein verändert über die Zeit jetzt? Wie ist es heute?
2: So alt bin ich wie noch nicht, aber grundsätzlich kann man sagen, dass sich die Ansprüche der Gesellschaft, die haben sich sehr vermehrt. Also es kommen auch viele Ansprüche von der Gesellschaft an die Bildung, an die Volksschule, die es früher noch nicht hatten. Die Volksschule muss viel mehr abdecken, viel mehr Erziehungsarbeit auch leisten, mehr Administratives, mehr ICT-Sachen, also so, weiss auch nicht, jetzt heute KI-Zeugs, wo früher nicht war, wo jetzt immer mehr auch verlangt wird, dass man es abdeckt, auch schon in der Primarschule.
1: Kannst du vielleicht ein paar konkrete Beispiele zu diesen Zusatzaufgaben machen? Was gehört da neu dazu?
2: Ja, also meinst du neu dazu, was es früher nicht gehabt hat, oder allgemein Zusatzaufgaben, die man als Lehrperson noch macht?
1: Die, die es früher nicht unbedingt gehabt hat, vielleicht die, die heute mehr eben die Ansprüche der Gesellschaft mitkriegt.
2: Ja, bleiben wir sonst gerade bei dem, dass man jetzt mega zum Beispiel im Konfliktfeld ist ein bisschen, dass man mit der digitalen Mediennutzung, dass man sagt, ja, die Kinder müssen vorbereitet sein, müssen viel nutzen. Gleichzeitig haben sie zu Hause schon einen grossen Medienkonsum, was dann zu Konflikt führt bei den Eltern, oder dass sie sagen, ja, jetzt müssen sie in der Schule auch noch, wie sollen wir das handhaben, wo man dann plötzlich wie viel zu viel Verantwortung überkommt als Lehrperson in dem Konstrukt von der Mediennutzung von Kindern und Jugendlichen, wo eigentlich bei den Eltern liegt und sie aber halt dann auch überfordert sind und wie wir das fast auch ein bisschen mittragen müssen. Und vor der Politik kommt halt, dass wir das umsetzen, dass sie das lernen, was ja bis zu einem gewissen Punkt auch Sinn macht. Aber das ist sicher etwas, was neu ist und wo viel Zeit und Nerven auch braucht.
1: Belastet da schlussendlich auch Lehrpersonen?
2: Sehr. Ich habe das Gefühl, wenn man Lehrpersonen kennt, dann stöhnen die oft darüber, dass es einfach sehr streng ist. Und ich glaube, wichtig zu betonen ist, dass wir es alle gerne machen. Das ist schon etwas, was man mit Herzblut macht und wo man Freude hat. Und gleichzeitig haben wir für die Arbeit, die wir leisten sollten, oft zu wenig Zeit, auch vor der Politik, wo wir das gar nicht so umsetzen können, wie auch unser eigener Anspruch ist. Und das führt zu Frustration, zu Überlastung, zu Pensenreduktionen, zu Burnouts, was ja recht extrem ist auch teilweise.
1: Du arbeitest eben als Lehrperson in der Stadt Winterthur. Hast du so Situationen von Mitarbeitenden oder so auch schon mitbekommen, eben Burnout oder Pensenreduktionen?
2: Also bei der Pensenreduktion ist es so, dass eigentlich die wenigsten, ich kenne keine Zahlen, aber die wenigsten arbeiten Vollzeit, oder bei meinem Team eigentlich niemand bis jemand. Und das hat nicht damit zu tun, dass man irgendwie noch Kind betreut oder irgendwie Mami, Papi ist, sondern einfach, weil es einem zu viel ist oder weil man einen Ausgleich braucht. Die ständige Präsenz, die lässt einem einfach auch ausbrennen. Das ist sicher. Und die Fälle von Krankschreibungen, die sind immens. Also jetzt irgendwie auch Menschen, die ich noch kenne vom Studium, dort wirklich regelmässig kommt irgendwo die Info, oder man gehört noch von jemandem an, der ist in krank geschrieben, 3 Monate, 3 Wochen, ein halbes Jahr, was auch immer. Und man sieht es auch, dass so viele Vikariatsstellen immer ausgeschrieben sind, wo auch oft aufgrund von Ausfällen, kürzere, längere, wo die Lehrpersonen teilweise keine Zeit haben, um sich wieder zu erholen und dann von Ausfall zu Ausfall schlittert eigentlich. Und das, ja, das erlebe ich sehr gut, oder nicht gut, aber sehr oft, Sie sagen, genau.
1: Ja, vom Fachkräftemangel im schulischen Bereich lässt man ja auch oft. Hat denn das schlussendlich, also wie ich jetzt höre, sind die Lehrpersonen, ist man motiviert und will natürlich das Beste geben und die Kinder oder die Jugendlichen gut betreuen, aber irgendwie fehlen die Ressourcen. Wirkt sich das schlussendlich auch vielleicht auf die Schulqualität aus?
2: Das wirkt sich auf die Qualität aus, ja. Ich denke, oder, man kann nicht immer mehr fordern, Ansprüche stellen in allen Bereichen und aber dann die nötigen Ressourcen nicht zur Verfügung stellen. Oder dann ist klar, dass die Lehrpersonen und auch andere Beteiligte die, sagen, das funktioniert nicht, wenn man ja, die Zeit nicht schafft, die Ressourcen nicht spricht, die Unterstützungen nicht spricht, dann geht das nicht auf. Oder?
1: Über die mehr Ressourcen hat die Stimmbevölkerung vom Kanton Zürich am Sonntag das Wort, und zwar über das Lehrpersonalgesetz, abgestimmt. Das Lehrpersonalgesetz will Lehrpersonen stechen, und zwar gibt es ja heute pro Wochenlektion und pro Schuljahr 58 Stunden als Arbeitszeit, also 1,5 Stunden pro Lektion. Neu soll das auf 59 Stunden, also eine Stunde mehr, erhöht werden. Wie merkst du, Jonas, dass da geht es ja vor allem auch um Zeit für Vor- und Nachbereitung vom Unterricht, dass dort genau die Zeit fehlt?
2: Ja, die Zeit fehlt, oder wenn man sich überlegt, oder wenn man sich abrechnet, sind es glaube ich etwa 22,5 Minuten, wo man Zeit hat, um eine Unterrichtslektion vorzubereiten. Dort inne hast du individualisierten Unterricht und jetzt das unabhängig von Kindern mit speziellen Bedürfnissen, wo ja einmal darüber gestritten wird, wie man mit denen soll umgehen soll. Du machst den Unterricht sowieso individuell, zum Teil für Kinder, weil Kinder sind einfach nicht gleich. Und unsere Schule hat sich auch verändert, zum Glück. Und dort, wenn man dann schaut, wie viel Zeit man hat, wenn man sich nur muss überlegen zuerst, okay, wer schafft jetzt an welchem Gegenstand und wo und gibt es Grüppli und wo machen wir eine Pause und stimmt, warte jetzt bei diesen drei, ist doch letztes Mal das gewesen. Das muss ich mir auch noch überlegen. Dann ist die Zeit sehr schnell aufgebraucht, meistens muss man auch noch eine Absprache machen mit anderen Beteiligten, die sehr wichtig sind für das System, HeilpädagogInnen, irgendwie Klassassistenzen etc. Und Material vorbereitet, das man dann noch braucht, hat man dann noch nicht. Oder? Also dann ist man erst in dem Sinne, dass man sich das überlegt und Absprachen trifft, aber etwas kopiert, ausgeschnitten, ein Modell gemacht, als Anschauungsexemplar, das hat man dann noch nicht. Das kommt dann wie auch noch oben drauf. Das heisst, die Zeit, die man muss vorbereiten muss, ist sehr voll und braucht logischerweise mehr. Und jetzt bei der Höhe auf 59, das ist aus meiner Sicht oder auch aus der Sicht des VPD schon ein Tropfen auf den heißen Stein. Das nützt dann noch nicht so viel, aber es geht halt mal in eine gute Richtung. Genau.
1: Wieso nützt das noch nicht so viel?
2: Ja, weil wenn wir ja dann für jede geleistete Lektion in der Woche nicht mehr 58, sondern 59 Lektionen bekommen, Stunden, sorry. Dann hat man, wenn man jetzt 15 Lektionen schafft, dann hat man einfach 15 Stunden mehr im Jahr, was nicht so viel ist. Das ist, finde ich, offensichtlich. Genau.
1: So halt eben der Kompromiss, also wie er betitelt wird. Gibt es denn bei Lehrpersonen tatsächlich auch unbezahlte Überstunden? Also man hat ja eigentlich als Lehrperson die reguläre, ich sage jetzt mal 13 Wochen Ferien, wenn man es jetzt auf einen normalen 5 Wochen Ferienjob abitut, dann sind ja immer noch die 8 Wochen übrig, die man ja eigentlich als Arbeitszeit dann auch brauchen kann. Gibt es da die unbezahlte Überzeit?
2: Ja, also da muss ich vielleicht noch schnell sagen, also das mit den 13 Wochen Ferien, das ist natürlich nicht korrekt. Das sind 5, außer man ist schon älter, wie bei allen anderen in dem Sinn auch, die beim Kanton angestellt sind. Und natürlich, man kann die unterrichtsfreie Zeit flexibler einteilen, weil Kinder sind wie nicht da, das ist klar. Aber dort muss man einfach entweder ganz viel nachbereiten und halt vor allem vorbereiten, für dass nachher der Unterricht nachher wieder funktioniert. Und in den Wochen zwischen den Ferien, dort passiert so viel, und man ist eigentlich einfach am Hinterherrennen, dass man nachher teilweise dort gar nicht mehr so viel kann, weiter voraus vorbereiten. Das heisst, die Ferien sind umso wichtiger. Genau. So viel zu deiner Frage.
1: Also darum eigentlich auch nicht Ferien, sondern unterrichtsfreie Zeit, oder, wo man gleich immer etwas am Machen ist.
2: Genau, jetzt habe ich es auch wieder Ferien gesagt.
1: Aber
2: es ist wichtig, gesagt, ja, genau, unterrichtsfreie Zeit und nicht Ferien. Und man merkt es auch schon, oder? Also die Überzeit, die passiert, und zwar nicht nur, aber schon auch zum grossen Teil im zweiten Teil von der Abstimmung bei den Klassenlehrpersonen, pauschalen Teil, der erhöht werden von 100 Stunden auf 160 Stunden. Und das ganze Schularbeitsberufsauftrag ist super kompliziert, aber ich finde, dort kann man es eigentlich gut erklären, dass man sagt, oder, man hat für die Aufgabe als Klassenlehrperson 100 Stunden im Jahr, und dort kommt alles rein, wo nicht Unterrichts vor und teils Nachbereitung ist. Und dort gehören alle Elterngespräche rein, und dann kann man schon sagen, ja, jetzt mache ich nur eins pro Kind, aber je nach Situation braucht es halt für ein Kind mehrere, und dann kann man nicht einfach sagen, ich mache jetzt das nicht. Dann alle Elterngespräche, genau, dann jedes Telefonat, jedes Tür- und Angelgespräch mit dem sagt, wenn ein älterer Teil irgendwie noch in die Schule kommt und sagt, sie, also da, mein Kind, was soll ich? Der Teil, wenn Kinder irgendwie sonst noch zu einem kommen, mit Streitereien, mit irgendwelchen Anliegen, das gehört alles dazu. Dann auch Absprachen. Du kannst eine Klasse haben, wo irgendwie das nicht braucht, mit zusätzlichen Absprachen. In einer anderen Klasse hast du vielleicht ein Kind, das im Heim wohnt, ein Kind, das in Psychotherapie geht, ein Kind, das irgendwie körperlich irgendwie eine Beeinträchtigung hat, irgendwie krank ist, wo du dann einfach musst mit der Psychotherapeutin, mit der Ärztin, mit der vom Heim und vielleicht auch noch mit den Eltern in der Situation, mit all denen tust du dich austauschen, musst du Gespräche führen. Zeugnisnoten, je mehr Kinder, je älter sie werden, desto mehr Kreuzchen musst du setzen, mehr Noten musst du geben. Das ist alles Sache, also Arbeitszeit, die in die Klasse leben, so eine Pauschale reinkommt. Und dort, die 100 Stunden, die hat man einfach wirklich sofort eigentlich aufgebraucht, oder? Und das Gemeine dort ist, dass man halt wirklich nicht kann sagen, wir machen jetzt den Job nicht, weil erstens, wir wollen den Job gut machen, das ist ganz wichtig zu sagen, wir wollen nicht dem Kind schaden, es hilft ja niemandem, wenn wir dann das nicht machen, dann wird es ja je nachdem auch nicht besser, und wir müssen das wie machen, aber es ist einfach unbezahlt, oder? Und dort kann man schon auch sagen, wenn man jetzt davor redet, ja, es ist teuer und so, ja, aber der Kanton hat jetzt auch in den letzten Jahren sehr viel Geld gespart mit uns, weil die Arbeit ist geleistet worden, einfach gratis.
1: Du sprichst schon den Punkt von den Kosten an. Gegen die Vorlage vom Kantonsrat vom Sonntag haben nämlich 102 politische Gemeinden im Kanton Zürich Referendum ergriffen, weil sie eben mehr Kosten von rund 83 Millionen Franken pro Jahr für Kanton und Gemeinden gäbe. Und Gegnerinnen kritisieren nicht nur die Kosten, sondern eben auch, dass sämtliche Lehrpersonen gesticht wären, würde also nicht nur mit Klassenverantwortung, wo du die Zusatzaufgaben aufgezählt hast, sondern auch alle möglichen anderen, also so ein bisschen Schwätzung von der versteckten Lohnerhöhung. Wie begegnest du dem Argument?
2: Also ein bisschen unterschiedlich. Also es gibt zum einen die Gegnerinnerschaft, vor allem von den rechten Parteien, die dagegen sind. Ja, sicher auch aus meiner Sicht so ein bisschen ideologisch prägt, und sie haben das Gefühl, es ist nicht nötig und so, und ist ja nicht so streng, jetzt ein bisschen plakativ gesagt. Und eben die anderen bräuchten es nicht, wenn dann vielleicht Klassenlehrpersonen. Dort habe ich, das verstehe ich nicht. Man muss auch sagen, dass alle Beteiligten die Überzeit leisten. Ich finde, am Beispiel von der Klassenlehrpersonen kann man es am besten ersichtlich zeigen oder erklären. Aber die anderen, die betrifft das alles auch, oder? Also die Vor- und Nachbereitung, oder? Die geht eben auch nicht auf, wie ich vorher erklärt habe. Und das heisst, es ist auch ganz wichtig, dass man die auch entlasten, oder? Und die Gemeinden, das ist nochmal ein bisschen anders. Dort habe ich ein gewisses Verständnis, weil sie einfach vom Kanton Regeln auferlegt bekommen, die sie aber zahlen müssen. Und das ist immer wieder der Fall. Dort finde ich einfach aus Sicht von Lehrpersonen, das ist nicht unser Problem. Das müssen die klären, wer es uns zahlt, ist am Ende gleich. Es ist einfach Arbeit, die geleistet wird. Und Arbeit, die geleistet wird, sollte auch bezahlt sein, wo bei uns jetzt aber das nicht, und das ist mir auch noch wichtig, es ist keine Lohnerhöhung, es ist mehr Zeit, die wir bekommen, die die Gemeinden bekommen, zum Einsetzen, und keine Lohnerhöhung, genau.
1: Was will sich denn schlussendlich mit dem neuen Berufsauftrag aus deiner Sicht im Schulalltag verändern?
2: Ja, also da sind wir wieder beim Kompromiss. Es ist ein Kompromiss, es geht mal in die Richtung. Die Evaluation auch vom neuen Berufsauftrag schon länger hat wie gezeigt, das funktioniert nicht. Es ist wie klar, dass man was muss, man muss anpassen. Es ist ein Tropfen auf den heißen Stein. Bei den Klassenlehrpersonen ist es schon mal ein bisschen mehr vielleicht als ein Tropfen, vielleicht zwei. Dort sind sie entlastet, weil sie eben mehr Zeit überkommen für die Arbeit und dann bei anderen Sachen etwas mit weniger leisten, je nachdem. Dort, denke ich, merkt man es. Und sonst, würde ich sagen, ist es ein Anfang und müsste eigentlich dann sogar noch mehr sein.
1: Ich will nachher gerne noch mal ein bisschen mehr auf deine gewerkschaftliche Perspektive eingehen. Zuerst will mich jetzt aber noch wundern, du arbeitest in Winterthur als Lehrperson. Wie kommst du jetzt konkret in der Stadt Winterthur auch mit? Die
2: Stadt Winterthur oder so die Lohnsachen oder die Regeln, die kommen vom Kanton und das, was wir jetzt über abstimmen, auch. Ich denke, die Stadt Winterthur ist ein spezielles Beispiel, weil man einfach als Lehrperson da fest merkt, dass ein Spardruck herrscht. Dass je länger je mehr sehr genau geschaut wird, werden die Budgets eingehalten. Es wird in dem Sinn halt schon gespart. Es werden Sachen dann je nachdem weggelassen, nicht so richtig kommuniziert. Man kommt dann nicht ganz draus. Also wieso können wir jetzt da die Abklärung noch nicht machen? So manchmal auch ein bisschen diffus. Und das ist wie so, das zieht sich so ein bisschen durch die ganze Schule Winterthur durch, oder? Es ist ein riesiges Konstrukt, auch mit der Veränderung von den verschiedenen Schulkreisen oder wie es heisst, so zu dieser einen zentralistischen Schulpflege. Dort hat vieles nicht funktioniert, viele Stellenwechsel hat es gegeben, von Leuten auf Leiterbildungsebene, die nicht klar gekommen sind mit dieser Situation, wo immer Unsicherheit bis runter zu uns Lehrpersonen wieder gegeben hat. Das hängt wie auch alles zusammen und natürlich, das braucht Zeit, bis sich so etwas wieder eingespielt hat. Aber mittlerweile geht es einfach schon sehr lang, würde ich sagen. Etwas anderes, was man auch merkt, ist die Hitze, wo von der Stadt bis jetzt nichts gekommen ist. Hat jetzt eben auch noch ein anderes Thema, aber wo, wenn du als Lehrperson zu der Stadt gelangst mit dem Thema, dann wirst du zuerst mal ein bisschen abgekanzelt. Wie gesagt, ja, gehen wir zu der Schulleitung und wenn dann die Schulleitung und dann heisst es ja, wir können nicht so viel machen oder irgendwie, jetzt haben wir da die Massnahmen, es gibt ein paar Ventilatoren, dann bestellen ganz viele Lehrpersonen offiziell über das Tool Ventilatoren, dann heisst es, ah ja, jetzt geht es irgendwie doch nicht oder das Höchstmaß Anzahl ist erreicht, jetzt gibt es nicht noch mehr und wenn es dann darum geht, ja, wie geht es in Zukunft weiter mit der Hitze, jetzt können wir vielleicht noch nicht so schnell etwas anzaubern, aber in Zukunft, dann heisst es, ja, da haben wir keinen Plan in den offiziellen Antworten. Es ist wie so, ja, es ist in vielen Ecken und Enden, finde ich, funktioniert es nicht. Und hat man dann doch noch wirklich noch mal eine andere Situation als zum Beispiel in der Stadt Zürich, wenn ich mit Lehrpersonen dort rede, jetzt auch über die Abstimmung und so, wo wir dann schon einfach noch mal andere Probleme haben, irgendwie. Genau.
1: Vielleicht bei der Hitze würde ich noch gerne nachfragen, wie hat sich denn da vielleicht im Unterricht oder im Klassenzimmer ausgewirkt?
2: Ja, dass man je nach Gebäude, oder das ist natürlich sehr unterschiedlich, aber je nach Gebäude am Morgen reingekommen ist, morgen um 8 Uhr, und es ist einfach schon 30 Grad, weil du die Hitze nicht rauskriegst, dann hast du irgendwie, je nachdem, bis zu 25 Kinder in einer Klasse rein. Du musst dort lüften, oder? Also gerade in der 5. und 6. Klasse, nach dem Sport zum Beispiel, du kannst nicht einfach die heiße Luft draussen lassen, oder es kommt dann so als Tipp und ist ein Tipp gekommen, ja, einfach die Fenster zulassen, ja, viel Spass. Und dann solltest du ihnen lernen, irgendwie, das geht nicht, du magst selber nicht, die Kinder mögen nicht. Und dann der Schulraum, der ist ja auch schon begrenzt in Winterthur, das heisst, du hast nicht unzählige Ausweichsmöglichkeiten, wo du noch hingehen kannst, es kann jemand irgendwie in den Keller, es kann jemand, vielleicht zwei in den Gang. Ja, du kannst mal in die Body, aber du kannst nicht immer in die Body. Dann hat es teilweise auch keinen Schatten auf den Pausenplätzen. Bei den Neuen teilweise schon, bei den Älteren teilweise auch. Manchmal bei den Neuen nicht, manchmal bei den Älteren nicht. Mega unterschiedlich. Also wo willst du denn hin? Und du darfst ihnen nicht freigeben. Du hast wie fast keine Möglichkeiten. Oder? Und dann wird einfach gesagt, ja, sind kreativ. Und das sind wir, weil wir sind Lehrpersonen. Aber über lange Zeit hältst du das einfach nicht aus. Es gibt mehr Streit, es gibt Kinder sind kränker. Wie gesagt, es schadet ja wie einfach am ganzen Körper. Das merkst du und das ist eine mega Zusatzbelastung für alle.
1: Was du dann als Lehrperson auch wieder zu spüren bekommst. Da wäre vielleicht mal eine städtische Thematik zum Anschauen. Wir schauen jetzt nochmal auf die kantonale Abstimmung von dem Wochenende. Jetzt deine Rolle als VPOD, Bildungsgruppenaktivist. Die Bildungsgruppe vom VPOD, die organisiert den Samstag, am 26. September, also einen Tag vor der Abstimmung, eine Bildungsdemo in Zürich. Was wollen die damit erreichen?
2: Ja, genau, zwei Helvetia-Platz am Samstag. Grundsätzlich, uns ist es wie ein Anliegen, dass wir Lehrpersonen und Menschen aus dem Bildungsbereich besser vernetzen und auch organisieren. Wir merken, Bildungsthemen, die gehören oft zusammen. Und es kann nicht sein, dass einfach alle ein bisschen für sich schauen, die Betreuung schaut ein bisschen für sich, Lehrpersonen, wer auch immer. Und wir probieren das wirklich zusammenzudenken und vernetzen und so ein bisschen die grosse Perspektive einzunehmen, so vom System, was gehört zusammen. Und das ist sicher ein Grund, also man muss auch sagen, die Bildungsgruppe gibt es noch nicht so lange, da haben wir jetzt auch ein neues Leben gerufen, innerhalb des VPD. Und mit dieser Demo wollen wir zum einen in dieser Vernetzung vorwärts kommen, in dieser Organisierung und zum anderen natürlich die Gunst der Stunde vor der Abstimmung nutzen, dass auch mehr Leute sich angesprochen fühlen und natürlich zum auch auf die Abstimmung aufmerksam machen. Und bei der Demo geht es aber auch noch mehr als die Abstimmung oder die Abstimmung betrifft Volksschullehrpersonen. Und bei der Demo und allgemein in der Bildungsgruppe vom VPD sind eben Menschen aus der Betreuung, Gymi-Lehrpersonen, irgendwelche SozialarbeiterInnen von der Schule und so weiter sind auch ein Teil. Und die haben teils ganz eigene Forderungen, wo dort auf die Straße getragen werden.
1: Also bei der Bildungsdemo geht es über die Abstimmung hinaus, die Forderungen. Was wären dort Forderungen?
2: Ja, also wir haben so vier Hauptforderungen. Also eine ist einfach so allgemein die besseren Arbeitsbedingungen für so die schulischen Berufsgruppen. Dann aber auch so Sachen wie Chancengerechtigkeit und das auf allen Bildungswegen. Oder das für eine gelingende Inklusion für alle Kinder und Jugendliche, oder das ist uns auch mega wichtig. Und als viertes eigentlich mehr Zeit und eben auch Raum, dass wir wieder mit Räumlichkeiten für Betreuung, Beziehungsarbeit und irgendwie die Lernbegleitung. Das sind so vier Hauptforderungen, die wir haben, wo es uns darum geht, dass wir ein soziales Bildungssystem auch anstreben, gewisse Utopie auch haben, wie es könnte anders aussehen und überzeugt sind, das ist möglich, wenn man das will. Und in diesem Kontext sollte die Demo auch stattfinden.
1: Ein Punkt, den ich dort noch ansprechen will, KritikerInnen könnten ja sagen, eben, es gibt die Inklusion heute in den Klassen, wo alle Kinder und Jugendliche auch mit anderen Bedürfnissen zusammengemischt werden. Braucht es denn da, wenn es ja so viel mehr Ressourcen oder Aufwände und Belastungen verursacht bei den Lehrpersonen, muss man denn die alle in eine Klasse setzen?
2: Dort ist es so, dass natürlich die integrative Schule, die führt zum Teil zu einer Belastung von Lehrpersonen, aber das ist nur ein Teil, das ist ganz wichtig zu sagen. Das ist nicht so, dass jetzt einfach wegen dem funktioniert nichts. Das ist wie ein Teil. Und weiter ist es so, dass die Kinder, die haben wie das Recht auf eine Bildung. Die Schweiz hat auch die Behindertenrechtskonvention unterschrieben, dass sie wie ein Recht auf Teilhabe haben in der Gesellschaft. Und wenn man jetzt sagt, ja, ein paar Kinder tut man irgendwie einfach an einen anderen Ort, und in gewissen Fällen macht das Sinn, oder? Es gibt ja Sonderschulen für gewisse Bedürfnisse oder auch Behinderungen. Dort kostet die Kinder auch, wenn man es jetzt so böse sagt. Und das habe ich auch schon vorher gesagt, wir machen ja sowieso einen individualisierten Unterricht. Also auch wenn du jetzt sagst, okay, zwei Kinder tun wir jetzt weg, was auch immer dann mit denen passiert, wir haben immer noch ganz viele andere Kinder, die super unterschiedlich sind, die dann nicht in diesen Bereich würden gehören, vom Sonderschulsetting irgendwie aussen oder irgendwie jetzt da die Förderklasse oder so, wie sie das nennen. Das heisst, der Aufwand wäre dann immer noch gross. Plus, wenn dann es darf ja nicht mehr kosten. Das heisst, Ressourcen werden verschoben, dann werden uns die Heilpädagoginnen weggenommen mit diesen zwei Kindern irgendwo hin. Dann sind wir wieder allein, dann wird es noch schlimmer. Also, ich finde es noch kompliziert zu erklären, aber es macht wie nicht so viel Sinn. Nebst dem, dass es einfach gemein ist für Kinder und alle das Recht haben, zum Teil von der Gesellschaft zu sein. Und dort finde ich, sollte es einem wert sein, dort die Ressourcen zu sprechen. Vor allem, wenn immer alle sagen, ja, wir haben so ein gutes Schulsystem. Ich weiss nicht, wie lange noch so.
1: Die Inklusion ist also eine der Hauptforderungen von der Bildungsgruppe vom VPOD. Jetzt die Demo findet am Samstag statt. Am Sonntag, am Tag darauf, ist die Abstimmung. Könnte man jetzt sagen, ja, die Demo ist jetzt fast zu spät, also halt einen Tag vor der Abstimmung?
2: Das könnte man sagen. Wir haben uns überlegt, dass die spannenden Sachen, die findet ja im Gespräch vor der Demo statt. Die findet im Teamzimmer im Kaffee statt. Und man sagt, hey, kommst du auch die Demo? Was will ich Demo? Dann redet man darüber, abgestimmt hast du schon, hey, komm auch noch die Demo. Das dort passiert, der Austausch, die Vernetzung, die Organisation, in dem Sinn von uns Lehrpersonen. Und nicht in dem Sinn mit der Demo, wo dann jemand liest, da hat es eine Demo gegeben, okay, dann stimme ich jetzt ja. Sondern wie so eigentlich das vorher. Und die Demo sollte einfach als Zeichen stehen für wir schauen an, wir sind im Fall wach und wir sind da und wir sind auch viel. Und darum finde ich, ist es eigentlich eine gute Wahl, gerade so vor der Abstimmung.
1: Vielleicht als letzte Frage, Jonas. Was ist deiner Meinung nach das grösste Problem von der Zürcher Volksschule oder allgemein vom Bildungssystem, das vielleicht mit dieser Abstimmung gar nicht gelöst werden würde?
2: Das ist eine gute Frage. Ich denke, es ist jetzt mega persönlich. Für mich ist es die Haltung gegenüber der Bildung, gegenüber den Kindern. Ich finde, das Hauptproblem ist, dass man das Gefühl hat, Kind muss man irgendeine gewisse Schablone reindrücken. Und natürlich, Kinder brauchen Regeln und Strukturen und Vorbilder und alles, das ist klar. Aber die sollten sich können in dem Sinn im besten Weg irgendwie entwickeln, auch bedürfnisorientiert und nicht einfach als wahr behandelt werden oder irgendwo reingequetscht in ein Wirtschaftssystem. Und ich finde, das ist so eine Haltung, die mir oft fehlt und die sich dann eben zeigt, wenn man einfach als Schule Bildung als Kostenfaktor anstellt und nicht als, hey, da wird im Fall grundlegende Arbeit geleistet für unsere Gesellschaft, wo ja je nachdem auch Kosten spart nachher, weil es ja Prävention ist, es ist ja vor allem Prävention. Und so dort stimmt für mich das Denken nicht. Und ich habe das Gefühl, das müssen wir auch ändern, jetzt unabhängig von den Arbeitsbedingungen der Lehrpersonen.
1: Ja, dann danke vielmals, Jonas Bühler, dass du bei uns im Studio gesehen bist und mit mir darüber geschwätzt hast.
2: Danke auch.
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4: Schön, sind ihr da. Ich begrüße euch ganz herzlich an der diesjährigen Kulturnacht. Ich möchte noch schnell etwas zu dieser Ausstellung sagen, wo wir uns hier befinden. Das ist die Ausstellung von Martin Spüler, ein Klangkünstler, der in der Region Winterthur gelebt hat und 2023 leider verstorben ist. Und wir freuen uns sehr, dass wir diese Ausstellung haben können machen. Das ist die erste Solo-Ausstellung von Martin Spüler in Winterthur. Die Ausstellung läuft noch bis am 18. Oktober. Und wir freuen uns, wenn ihr noch mal Lust habt, zum Vorbeikommen. Wir haben auch noch ein recht cooles Rahmenprogramm. Zum Beispiel einen musikalischen Rundgang zusammen mit der Annemarie Spüler, die heute auch da ist. Sie tut den Nachlassverwalter von Martin Spüler und ist selber auch Pianistin. Und der Sarah Mühlenbach, unsere künstlerische Leitung, die auch irgendwo rumschwirrt. Und dann haben wir an der Finissage dann noch so Sessions mit drei verschiedenen Musikern, die ich auch mega empfehlen kann. Genau. Unser Gast heute Abend ist der Radio Stadtfilter und Noemi und Natalia vom Jungen Theater Winterthur. Und ich übergebe jetzt ganz schnell Ursina vom Stadtfilter.
0: Genau, herzlich willkommen von meiner Seite und auch alle Menschen, die zuhören. Die erste Performance heute Abend, die wir nämlich auch live am Radio übertragen. Und ja, Steffi hat schon gesagt, unser Gast heute Abend ist das junge Theater Winterthur mit der Natalia und der Leonie, die werden die Führung machen, die euch mitnehmen auf eine Reise durch die Klangwelt von Martin Spüler. Der hat Augenbinden bekommen, die ihr anlegen könnt, wie ihr wollt. Ja, ich weiss gar nicht, wie man es beschreiben kann. Ich habe es heute Nachmittag einige Mal gesehen und mitbekommen, die Performance. Ich kann einfach sagen, es lohnt sich. Und es ist etwas Einzigartiges und etwas ganz Neues. Und dann werden die Instrumente auf jeden Fall sehr gut lernen kennen. Und jetzt tue ich da schön übergangsmässig hinter das Mischpult säckeln, mein Mikrofon abstellen und das Mikrofon von unseren zwei Performerinnen anlassen.
3: Herzlich willkommen zum heutigen gemeinsamen geführten Innehalten.
5: Wenn ihr mit uns hier im Raum seid, dann dürft ihr es euch jetzt schön bequem machen. Ihr dürft euch hinsetzen, ihr dürft euch aber auch anlehnen, hinlegen. So, dass ihr die nächsten 20 Minuten bequem mit uns verweilen könnt. Wie vorhin erwähnt, habt ihr alle Augenbinden erhalten. Mit diesen dürft ihr nun eure Augen verbinden und die Show genießen. Für die Leute, die uns im Radio zuhören, auch euch möchte ich dazu einladen, euch ein bequemes, sicheres Plätzchen zu suchen und die Augen zu schließen. Viel Spaß!

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1: 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Ihr hört Sie reden im Radio auf einem gewissen Radio namens Radio Stadtfilter, der Lokalsender von eurem Vertrauen hier in Winterthur. Und bei diesem Reden im Radio haben wir die Band hinter unserem aktuellen Album von der Woche im Gespräch. Das ist East Sister aus, ich habe früher immer gesagt, aus Luzern umeinander, weil ich das irgendwie so mal aufgenommen habe. Im Gespräch stellt sich unter anderem heraus, dass sie schon von Anfang an komplett verstreut gewesen sind, nie alle am gleichen Ort gewohnt haben und das erst recht nicht. Jetzt nach doch 10 Jahre Bandgeschichte. Ihr neues Album nennt sich Road My Bird Waving Back und wir hören direkt mal rein, und zwar komplett von der falschen Seite her, von hinten. Wir hören das letzte Lied Clementine und dann geht es direkt in mein Gespräch mit den drei Mitgliedern, mit der Laura, der Lohen und dem Amadeus. Zu der Sprache muss man einfach sagen, zwei von diesen Bandmitgliedern sind schweizerdeutschsprachig. Von der Muttersprache her. Die dritte Person, Lohen, redet Französisch. Gemeinsam reden sie untereinander Englisch und wir haben uns für das Interview auf ein Gemisch geeinigt. Das Gemisch vor allem aus Schweizer Hochdeutsch und hier und da noch ein bisschen Englisch. Viel Vergnügen mit East Sister, viel Vergnügen mit ihrem Album, unserem Album von der Woche, Road My Bird Waving Back. Wir hören, wie gesagt, da ein bisschen Clementine und dann geht's mit dem Gespräch weiter.

0: East Sister, mega schön, euch endlich mal zu sehen, zumindest auf einem Bildschirm. herzlich willkommen. Ich dachte, ich fange mal an. Ich beginne gleich mal mit einer Vorstellungsrunde. Wenn ihr euch der Reihe nach vorstellen könnt und auch sagen könnt, wo ihr gerade steckt und was ihr in der Band macht, was die Rolle ist.
1: Hallo, ich bin Laura und ich bin gerade in Berlin in einer Wohnung eines Freundes mit Internet, was bei mir gerade nicht der Fall ist. Meine Rolle in der Band ist, Songs zu schreiben, zusammen mit Lorraine. Und dann spiele ich Klavier, Tasten, Synthes, Orgeln und singe.
2: I'm Lorraine. I'm in Geneva in my flat. And in the band, I write songs together with the two others, play guitar, sometimes some bass, and I sing.
3: Cool. Ich bin Amadeus. Ich bin gerade hier in Kriens in meiner Küche und ich spiele Schlagzeug und nehme eigentlich die meisten Dinge, die wir machen, auf und produziere auch ein bisschen und mische dann diese Musik. Genau.
0: Ich sehe euch jetzt gerade in dieser Konstellation eben so in Kacheln auf einem Bildschirm. Und ich weiß, dass es nicht auch neu ist, dass ihr ein bisschen verteilt sind. Macht ihr oft auch Bandsitzungen in diesen Formaten?
1: Ja, absolut. Ja. Zoom, früher Skype, ganz, ganz große Fans von Skype gewesen. Dann WhatsApp-Calls, das geht da ganz gut.
3: Telegram.
1: Gruppenchat auf Telegram, genau. You name it.
0: Rest in peace, Skype, ja. die Band selbst, als die angefangen hat, wart ihr effektiv alle am selben Ort oder war das von Beginn an so, dass ihr eine verstreute Band wart?
3: Also so ganz am Anfang waren wir, glaube ich, tatsächlich alle in Basel. Haben wir alle in Basel gewohnt, sogar gleichzeitig? Das weiß ich nicht mehr.
2: But I also think we started the band and you were already back in Lucerne.
3: Ah, okay.
2: I think we weren't all at school at the same time when we started the band.
3: Ah, okay. Stimmt. Also, ich glaube, Laura und Lorraine waren vielleicht gleichzeitig in Basel. Und ich war aber wahrscheinlich so seit ein paar Monaten nicht mehr in Basel und war in Luzern. Oder Kriens, eigentlich. Kriens. Stimmt.
2: That's where it all started.
3: Voll. Genau. Also es gab keine Zeit, in der wir am selben Ort lebten. Oder?
1: Nein? Ja, stimmt. So ist das. 10 Jahre lang.
3: Top.
0: Laura, du hast das gerade angesprochen, 10 Jahre. Ich habe das auch so Kopf gerechnet oder geschaut, wann war der erste Release, den ich irgendwie auf dem Schirm hatte, und das ist effektiv 10 Jahre her. Habt ihr sowas wie ein Jubiläum jetzt gerade?
1: Ja, wir haben das 10-jährige, wie sagt man, was ist das? Papierne Bandhochzeit. und feiern das mit diesem Release, würde ich sagen. Wrote My Bird Waving Back, unser zweites Album.
0: Als ihr East Sister vor 10 Jahren gegründet habt, ihr habt selbst gesagt, wart ihr nicht einmal am selben Ort. Wie habt ihr euch überhaupt kennengelernt und entschieden, doch, obwohl es vielleicht nicht extrem naheliegend ist, geografisch, wir gründen zusammen eine Band?
2: One hour away is not that far. We were still at school, Laura and I, and we had the amazing building of the school. It was very easy to rehearse there. And then Emma also had this amazing space in Kriens that we would like go spend the weekend to and just like jam for hours in our pajamas. And I don't know, it was super fun and easy to take the train and meet up. And we just had a lot of time. I mean, it was before adult life in a way. We're still students and it was just, everything was very, very simple back then.
1: Ja, und auch waren wir alle so happy mit den Songs, die wir geschrieben hatten. Also ich mit deinen, du mit meinen, was Amma dazu beigetragen hat. Irgendwie war es für mich super speziell. Und ich wusste, dass ich das verfolgen möchte. Es war so ein No-Brainer.
3: Voll. Ich kann mich nur anschließen. Und auch so das erste Mal, als wir zusammen Musik gemacht haben, war ich weiß noch, in welchem Zimmer das war, an der Schule. voll. Und das war so, das hat sich einfach richtig angefühlt. So. Und einzigartig, voll.
0: Ich habe vage, aber wirklich sehr vage Erinnerungen daran, an das erste Konzert von euch, das ich gesehen habe. Und das war irgendwo in der Nähe der Bahnhofstraße in Zürich, in irgendeine ein Rondell, eine Voliere, irgendwas so. Und in meiner Erinnerung seid ihr alle in weiß gekleidet gewesen. Das hatte so ein bisschen Sekten-Vibes. Aber vielleicht stimmt das gar nicht mehr. Wie war das am Anfang bei euch? Ich hatte auf jeden Fall das Gefühl, die Band ist ganz neu, aber so das Konzept ist mega, also da ist schon ein Konzept dahinter. Da wurde nicht einfach losgejammt, sondern man hat irgendwie Ideen und ihr habt die irgendwie umgesetzt. Aber vorher habt ihr vom Jammen gesprochen. Habt ihr von Anfang an entschieden, was das für eine Band sein sollte?
1: Es ist lustig, was du erzählst oder was deine Wahrnehmung war von uns. Ich glaube, dass wir alle gleich gekleidet waren, das muss irgendwie ein lustiger Zufall gewesen sein. Ja, sektenartig finde ich auch amüsant. Jammen. Wir haben schon gejammt, aber jetzt irgendwie nicht so jammy-mäßig. Also wir hatten schon eher konkrete Songideen. Ich glaube, vieles an dieser Band ist auf Songs aufgebaut. Dem Feilen an Songs und dem Überlegen, wie wir von einem Teil zum anderen können. Und ja, das so zusammen zu erarbeiten, das haben wir erjammt vielleicht, aber jetzt nicht so F-Dur-Jam und los. Also
3: ich kann mich nicht so genau erinnern, dass wir wirklich so Jams gemacht haben zusammen. Könnt ihr euch erinnern? Ich weiß nicht. Ich glaube.
2: I think not really at the start, but sometimes just when one of us had an idea that was maybe very simple, like a guitar part or piano part, and just trying to play the song together without really knowing what's going to happen. And this kind of improvisation, but it's happening around the structure of a song.
3: Totally. Yeah, but it was not like a jam. It was mostly, with a kind of a concept. Yeah,
2: but I think later on we did try jamming, but it's true, we were always more interested in composing and arranging and
3: shaping. Yeah.
1: Aber wir wussten wirklich nicht, wie die Band sein sollte. Mhm. Also ich glaube, dass der Spirit ist irgendwie doch jammy. Also
3: voll und lustigerweise glaube ich auch ganz am Anfang, so der erste Release war auch so ziemlich spontan. Also so, es ging alles sehr schnell und wir haben den Song fertig gemacht und dann so hochgeladen auf YouTube. Und ich glaube, das war so ein, und das war sehr gebündelt und schnell und von da aus haben wir dann wie so weitergeschaut. Aber ich glaube, das war so ein wichtiger Moment. Voll.
1: Da war auf jeden Fall kein Marketingkonzept dahinter. Über 10 Jahre lang nicht.
3: Und ich glaube, Spotify gab es da noch nicht. Oder es kam gerade so. Oder wir haben mal gehört, es gibt so irgendetwas wie so das. Mhm. Aber wir waren einfach so, keine Ahnung. Ja.
1: Ah, krass, stimmt, ja. Mhm.
0: Spezifisch in Bezug auf die Musik, vielleicht gehe ich zu weit ins Detail, aber ihr seid zu dritt. Auf den Alben, also auf dem neuen, aber auch auf dem letzten, hört man sehr oft mehr als 3 Instrumente auf einmal. Und ich habe mich einfach gefragt, bei der konzeptuellen Überlegung zu der Band, wie wichtig war es euch, dass ihr effektiv die Lieder 1:1 so live spielen könnt? Oder ist das dann ein neuer Prozess? Wie übersetzen wir das als Live-Arrangement?
3: Also ich glaube, das ist auch so, war und ist immer so ein Knackpunkt auch. Also, weil wir so, glaube ich, zusammen dann extrem uns verlieren, manchmal auch im Studio mit so Layers und Zeugs ausprobieren, wird es dann plötzlich so, wie machen wir jetzt das live? Und wir haben sehr viel ausprobiert bis jetzt schon, haben auch irgendwie mit Bassisten gespielt und so. Aber ich glaube, ganz am Anfang war es sehr so reduzierter, auch in der Produktion. Und dadurch auch live haben wir das relativ nahe so an der Produktion gespielt, glaube ich. Und dann kamen immer mehr Sachen dazu und wir haben auch live viele Dinge ausprobiert, so in meiner Erinnerung. Voll.
1: Wie zum Beispiel was? Was haben wir live ausprobiert?
3: Also wir hatten lange, hat Laura so wie eine Spinne so verschiedene kleine Synthes und Bass-Synthes gespielt. Also so ganz so kleine Yamaha-Dinger irgendwie. Und dann irgendwann war der Bass-Synthi blöd. Dann haben wir mal so, Laura hatte eine Gitarrenphase und wollte nur noch E-Gitarre spielen. Und dann haben wir mit verschiedenen Bassisten gespielt. Manchmal hat Laura oder noch einen Bass gespielt. Es war so, ich glaube, wir haben schon viel ausprobiert, nicht?
1: Ich denke, das hätte ich viel ausprobiert oder hätte ich mich nicht entscheiden können.
2: Yeah. And even different ways of playing the same songs. Mm-hmm. But I think in the studio we always, it was a different process. Maybe on the latest recording we tried to bring a bit more of our live experience back to the studio. But the album before that, it was more about, you know, just having the possibility of adding anything we want, maybe strings, like this fancy super heavy synth that you're never going to bring on tour or whatever, but not letting this reality of concerts
3: distract
2: us away from distract us from from the creative moment of recording.
1: Ja, das war, ist halt auch ein Riesenvorteil, wenn man das eigene Studio hat oder dein Studio, Amadeus. Wir hatten halt keine Curfew oder mussten nicht in einer Woche wieder raus, sondern konnten immer wieder zurück und mehr aus einem Song machen.
3: Also ich glaube auch so ein Vor- und Nachteil irgendwo. Genau. Also ja, voll. es kann auch überborden mit den Layers und den 300 Spuren und so. Aber ich glaube, das sind einfach wir. Voll. Das gehört irgendwie dazu. Und wir wollten eigentlich für das Album, wir wollten ein Live-Album machen. Aber sind es trotzdem bei jedem Song irgendwie mindestens 200 Spuren gefühlt. Voll.
2: Wow.
4: Ja.
3: Also gefühlt. Manchmal schon, aber ja.
0: Ich würde vorschlagen, wir hören direkt mal rein. Und zwar ins erste Lied, das ich von dem Album gehört habe. Das war, glaube ich, die erste oder die zweite Single-Auskopplung, die im Vorhinein rausgekommen ist, RMB. Und dann reden wir kurz darüber.

0: RMB for East Sister for dem neuen Album Road My Bird Waving Back. Gott, Single ist schon vor plus minus einem halben Jahr oder so rausgekommen. Und wir haben vor dem Lied darüber gesprochen, dass die Idee von euch war, bei dem Album so ein Anführungsschlusszeichen Live-Album zu machen. Und ich würde sagen, ja, es hat schon viele Spuren, die man hier hört, aber es ist auch verhältnismäßig aufgeräumt. Und ich könnte mir auch vorstellen, wie ihr das live spielen könnte, tatsächlich zu dritt oder maximal zu viert. Ist das effektiv auch eines der ersten Lieder, das entstanden ist? Oder war es einfach die erste Single?
1: I can't remember.
2: Good, it's been
1: so long. What was the first song of this album? I'm really not sure. I don't think... I mean, this one was probably brought at the first session that we... I remember this, like, summer at your parents' house, Laura.
2: Yeah, it was already there, but different.
1: And we brought some ideas, but I think I had this chord progression and melody, but I had no lyrics. And there were other ideas that we developed during this session, too. So...
2: But it was an early one, I think. Or, like, the main idea was there early in the process. Maybe.
1: Mm-hmm. Yeah, but it wasn't clear that this is going to be the first one we'll release or whatever. It was very open.
0: Es ist so etwas wie das Titelstück des Albums. Also ich glaube, die Zeile "The road my bird is waving back" kommt irgendwann vor. In dem Stück war das von Anfang an klar?
3: Das war super schnell klar, glaube ich. Mhm. Das war so eine Zeile, die schwebte dann irgendwo auf einem Papier rum und der Titel des Albums war glaube ich, vorher klar, bevor alle Stücke fertig waren. Also der Titel stand zuerst. Oder ziemlich früh.
0: Der Titel, als ich ihn gelesen habe, mir war gar nicht bewusst, dass das in dem Lied vorkommt. Das ist mir erst später aufgefallen, aber der Titel hatte für mich so einen Charakter von Aufbruchsstimmung, aber gleichzeitig hatte man das Gefühl, das war so ein bisschen so eine Abschiedsgeste mit dem Waving Back. Und ihr habt vorhin gesagt, das ist so euer Geburtstagsalbum. Gleichzeitig, wenn ihr jetzt gesagt hättet, das ist auch Schluss mit East Sister, das ist unser letztes Werk, das hätte mich auch nicht überrascht. Soll es irgendwie Abschied nehmen?
2: Ich glaube, so diese Dualität trifft das vielleicht ganz gut. Ich habe mir das noch nicht... Ja, es kann wie beides sein, glaube ich. Und vielleicht ist es auch so ein kleiner Spiegel unserer Beziehung zu dritt. Also es gibt uns seit 10 Jahren, aber irgendwie, ich glaube, bei allen von uns ist das so ein wichtiges Ding. Und gleichzeitig wohnen wir nicht am selben Ort. Wir waren nie so, oh, jetzt ein Jahr zusammen in einem Haus leben und ba, ba, ba, ba, ba, ba. Und trotzdem hat das so diesen Platz. Und ja, ist eigentlich noch schön, wie du das geschildert hast, dass dich beides nicht überraschen würde. Wie seht ihr das?
1: Yeah, I think when we decided on this title, it was, I don't know, there's a mystery to it and maybe it was a premonition or something, but I honestly just, this phrase holds a special feeling and it just felt right and some things we can't really explain or understand, but we followed the road. My birds.
0: Let's listen to another song from the album. Hören wir uns doch nochmal ein Stück an, und zwar ein ganz langes Stück gegen Schluss des Albums, Sea Hair. Das, ich glaube, so Krautrock-Fans werden da ihre helle Freude haben. Mich hat es zum ersten Mal überrascht, dass ich das gehört habe. Also ich habe so, wie man das halt so macht, wenn man ein Album aufmacht, als Musikredakteur zu Titel gesehen, Laufzeit gesehen und dachte, krass, was machen East Sister während 7,5 Minuten? Und dass es dermaßen repetitiv ist, war eine große Überraschung für mich. Ich hätte zuerst gedacht, vielleicht so eine kleine Suite von mehreren aneinandergehängten, komplett verschiedenen Stücken oder so. Aber nein, es ist eine Idee, die durchgezogen ist.

0: Yeah, I think in the end it's the only fully live track that we or
1: the mixtape is also live.
0: Mixtape also, yeah.
1: And the Aeroplane is also live.
0: True.
1: Yeah.
0: Quite a few.
2: Gibt es denn sonst Gäste auf dem Album?
3: Ich glaube, die beiden, Jerry und Nicola, an Bass und Gitarre und dann ein paar Grillen auf dem zweitletzten Stück.
1: Stimmt.
3: Holy Void, genau. Den haben wir, Lauren und ich, je. Da ist auch live. Gitarren in den Bergen aufgenommen.
1: Mhm. In einem Feld, nein, so vor einem Alphütli. Genau.
2: Und im Freien.
1: Ja, total im Freien. Und die Grillen, und das war auf so Kassette, so auf einem Kassettenaufnahmegerät. Und die Grille hat ein, oder die Grillen haben einfach diesen Song total gut gefunden und rhythmisch interagiert mit diesem Song.
3: Ja, ich weiß noch, du wolltest unbedingt zu dieser Alphütte hochfahren, um diesen Song aufzunehmen. Und ich dachte,
1: und Lara wollte nein, nicht.
3: Jetzt lass uns den einfach aufnehmen. Mhm. Aber das hat sich total gelohnt.
0: Mhm. Mhm.

0: Holy Void von East Sister von ihrem neuen Album Road My Bird Waving Back. Die Band ist gerade mit mir im Gespräch, allerdings sind wir alle ein bisschen verteilt an vier verschiedenen Standorten. Wir reden auf Hochdeutsch, der grosse gemeinsame Nenner, und wir reden eben über das neue Album und über 10 Jahre Bandgeschichte. Holy Void was a song, oder I'm gonna start again. Holy Void, ein Lied, das mich sofort gepackt hat, als ich es zum ersten Mal gehört habe. Aber ich muss auch sagen, es ist mir gleich gegangen beim letzten Album mit diesem Stück, das dort auch so das minimalistischste Stück war vom Arrangement her, Ende Mai. Das ist auch noch Stimme und Klavier, glaube ich. Und ich habe mich dann gefragt, eben, ihr habt viel über euren Prozess gesprochen mit dem Arrangements ausarbeiten gemeinsam. Wenn es zuerst mal einfach eine Komposition gibt, ist es bei Beispielen wie eben Holy Void oder Ende Mai von Anfang an klar, das bleibt so reduziert, oder probiert ihr zuerst das Band aus, was könnte man damit noch machen, und findet dann irgendwann den Weg zurück an den Anfang?
1: Ja, es ist schon viel Full Circle und zurück zum Anfang bei uns. Also ja, einige Kreise sind ein bisschen größer und ausladender und holpriger. Und andere sind ein bisschen kleiner. Aber ausprobiert wird schon immer.
2: I don't remember trying anything else on the song. I mean, it was so beautiful with just those elements. Like, it didn't need anything. Or just a second guitar and this like field recording just felt so full. And I think sometimes we don't need anything more. Can't really explain why, but it's already so much.
1: Ja, das war ein bisschen ein kleinerer Kreis. Mhm. Aber bei Ende Mai zum Beispiel, da haben wir ja auch, da haben wir, glaube ich, mehr ausprobiert und dann auch noch dieses Streicher-Arrangement und so.
3: Ja, wir haben sogar dann zuerst so Software-Strings, dann echte Strings, so zu viert aufgenommen und dann, glaube ich, noch einzeln zum stimmt. Aber grundsätzlich war das immer auch, glaube ich, klar bei dem Song, nicht? Kann mich nicht mehr erinnern.
1: Weiß ich jetzt auch nicht mehr. Hm.
3: Aber ich glaube, ja, darum wollten wir eigentlich auch, glaube ich, dieses Live-Album machen, dass wir gar nicht so in diesen Layering-Prozess verfallen, aber dann ist es trotzdem anders gekommen.
0: Ihr habt als Band eine Weile gebraucht für euer erstes Album. Ich sage als Hörer, das hat sich total gelohnt, die Zeit, aber trotzdem, es hat eine Weile gedauert. Jetzt das zweite ist nach, ich glaube, 4 Jahre oder 3 Jahre nach dem letzten erschienen. Und ich wollte fragen, eben, ihr habt mehrmals darüber gesprochen, was der Plan war bei diesem Album. War es dann relativ klar, dass ihr als Band ein Album macht, und dann gab es auch eine Schreibphase, eine Arrangementphase, eine Aufnahmephase, oder war das total verstreut?
1: Total verstreut klingt jetzt irgendwie passender. Als du gesagt hast, Aufnahmephase, Schreibphase, hat mein Gehirn so angefangen zu überlegen, boah, wann war das? Und als du gesagt hast, war es eher zerstreut, dachte ich so, ja, das war es. Eher, ja. Ja, viele Sessions waren das. Ich kann mich echt nicht mehr erinnern, ja.
3: Ja, aber lustigerweise, auf dem Album hat es dann trotzdem viel von dieser ersten Session. So die Basic Tracks sind oft dann zusammengespielt und aufgenommen. Ja, aber es hat schon zerstückelt. Es war auch irgendwie dann eben mit diesem, es war eine Sehnenscheidenentzündung vom angedachten Bassisten, und es hat, ja, voll, es hat schon zerstückelt, ja, voll.
2: Yeah, and also it took a lot of time between the moment where we recorded everything and the final steps of this album. I think we were all very caught up in different things, and I don't know, the whole process really stretched out. So that's why even for us to answer certain questions now, it feels already so far. Mm-hmm. So I'm really proud that we managed to go to the end of this process, because it was really deconstructed and extremely long. Sometimes we didn't meet for a few months, and mm-hmm. Yeah, it was just quite an adventure.
3: And actually, like the first singles, I mixed those like in a small little trailer in Spain, I remember, with this like Spain smell of pigs, like, you know.
0: I was never there, but
3: there's a there's a lot of places where you smell the jamón. Yeah, that's the smell that I remember for Road My Bird, because
2: the
3: I mixed
2: perfume
3: it.
2: Of the album.
3: Yeah, sorry, you can cut this out. Sorry.
0: No, I will not. I will not. Es verändert tiefgreifend meine Wahrnehmung des Albums, aber jetzt, ich werde das immer in der Nase haben. Lorraine, du hast es selbst angesprochen, ihr habt ja auch andere Projekte, anderes, was ihr im Leben macht. Ich weiß nur von vereinzelten, ich sage jetzt nicht Neben- und Hauptprojekten, aber anderen Projekten, die nur schon in den letzten Jahren Sachen rausgebracht haben. Und wir haben das Interview angefangen mit der Frage, was ist eben eure jeweilige Rolle in der Band? Ich wollte zum Schluss noch fragen, was hat die Band East Sister für euch einzeln jeweils für eine Rolle? Ist das das langlebigste Projekt überhaupt, das ihr da betreibt? Ist es der sichere Hafen? Ist es der Rahmen für die experimentellsten Ideen? Was hat das für eine Stellung bei euch?
1: Schöne Frage. Mhm. Auf jeden Fall eine ganz besondere Stellung für mich. Es ist mein ältestes Projekt, 10 Jahre. Das ist eine sehr lange Beziehung, finde ich. Und ja, es ist die Band, der Ort, wo ich meine Songskizzen hinbringe und meine innersten Gedanken und Gedichte und das teilen kann und es immer auf offene Ohren trifft. Ja, es fühlt sich super sicher an. Ja.
2: Yeah, well said. I mean, I've learned so much from playing together with these two amazing people, and I feel just very blessed and lucky because, yeah, I learned so much from all these years. And musically, I'm just a huge fan of both of them, and it's just been inspiring, like endlessly.
1: Yeah, same. So.
3: Ich schließe
1: mich noch an.
3: Voll, ich kann mich hier auch nur an meine VorrednerInnen anschließen. Also, und auch ist es irgendwie so ein BegleiterIn. So, also so ein Ding, das immer so die letzten 10 Jahre ist halt so ein. So in allen Erinnerungen ist dann das auch noch so eingeflogen, ist so immer auch noch da. Ist schon ziemlich speziell. Voll. Mhm. Und musikalisch für mich auch so, gab es irgendwie von Anfang an war wie das, haben wir einfach so connected und das ist schon, man merkt dann später, dass das gar nicht so selbstverständlich ist. Mhm. Voll. Und also, ja, yeah, voll.
0: Mhm. Ja, schön. Ich würde vorschlagen, wir beenden das Interview mit einem letzten Stück aus dem Album. Das mal dürft ihr entscheiden. Gibt es irgendeines, das wir noch nicht gehört haben, das ihr findet, das muss noch rein?
2: Wow, difficult. I would go with Ellie Ghost, but that's just me.
0: That's good, because it's the first song on the album. I mean, yeah.
3: Mm-hmm. Auch ein früher Song war in derselben Session, glaube ich, in Roosevelt, kann ich mich erinnern, haben wir ihn gespielt.
1: Mhm.
3: Und das war, der Song ist von dir.
1: Von uns beiden.
3: Laura. Also, ja, voll.
2: I really, really love the very last part of this song.
3: Mhm.
2: That's one of my favorite moments on the album.
1: Ja, es ist sehr hoffnungsvoll.
3: Mhm.
0: Dann beenden wir das Interview mit Ellie Ghost von East Sister von ihrem brandneu erschienenen Album Road My Bird Waving Back. Danke noch vielmal. Thank you so much, Laura, Lorraine und Amadeus.
2: Thank you so much.
1: Danke dir, Simon.
3: Danke, Simon.
1: Merci.

Das ist Ali Ghost von East Sister, das erste Lied von ihrem neuen Album Road My Bird Wading Back. Gerade am letzten Freitag rausgekommen. Es ist diese Woche unser Album von der Woche auf Radio Stadtfilter und ihr habt gerade die Band mit mir im Gespräch gehört. Das sind die Laura, die Lohen und der Amadeus, die drei Mitglieder von East Sister. Links zum Album findet ihr wie immer natürlich auf unserer Webseite. Und so oder so wünsche ich euch jetzt an dieser Stelle viel Vergnügen mit einem weiteren Programm hier auf Radio Stadtfilter. Und bis gleich mal. Bis gleich wieder, würde ich sagen. Habt's gut.

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3: Und somit herzlich willkommen zu Blue Dimension. Mein Name ist Timoci und das ist meine allererste Sendung hier auf Radio Rabe. Wir haben eine ganz spezielle Ausgabe heute für euch, und zwar habe ich mehrere Gäste einladen. Wir haben unter anderem aus dem Wallis den DJ Galisto. Später in der Sendung haben wir den Lord aka Mr. Moon, der mal auf die andere Seite vom Pult steht. Und dann ganz später hinterher haben wir noch den DJ Stöffel. Aber wie man es zu Bern so sagt, der Esu voran. Ich fange selber an mit einem kleinen DJ-Set für euch. Schön seid ihr dabei. Let's go.
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1: Ja, in dem Mix für euch DJ Timoji, meine Wenigkeit. So geht es jetzt auch noch ein bisschen weiter hier bei Blue Dimension. Später, so ab 4 Uhr ab 12 Uhr, begrüßen wir unseren ersten Gast vom heutigen Abend. Angereist auf weiten Weg hinter sich, der DJ Galisto, er lächelt mich schon an hinter der Scheibe. Er bereitet sich noch ein bisschen vor, er ist noch heimlich irgendwelche Tracks am Abladen, die ich noch nicht gespielt habe und so. Aber dazu dann später mehr. Meine Damen und Herren, es geht noch ein bisschen weiter mit mir.
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1: Ja, immer noch mit mir in der Mix, ihr hört Radio Rabe, Blue Dimension, eure Haussendung am Samstag am Abend. In etwa einer Viertelstunde ist es dann soweit, dann geht es hier weiter mit unserem ersten Gast, dem DJ Kalisto. Er ist sich schon parat machen, der eine oder andere hat vielleicht vorher schon gemerkt, dass da ein paar Töne sind gekommen, die irgendwie so ein bisschen aus dem, ich weiß nicht von wo es die gekommen sind, aber da finden wir dann später noch mehr raus dazu. Auf jeden Fall geht es jetzt noch eine Viertelstunde weiter mit mir. Und dann freuen wir uns auf unseren ersten Gast.
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0: Ja, das ist es gewesen von mir, DJ Timochi. Ihr hört immer noch Blue Dimension, euer Haus, eure Haussendung am Samstagabend. Und jetzt ist es mir eine ganz besondere Ehre, einen guten Freund aus dem Wallis zu begrüßen. Er ist heute Abend weit angereist, hat schon ganz viele Sachen da nebst dem DJ-Pult aufgebaut. Also ich bin gespannt, was wir da alles noch. Aber das können wir später besprechen. Jetzt würde ich sagen, lassen wir einfach mal ein bisschen rein. Für euch jetzt bei Blue Dimension auf Radio Rabe, Samstagabend, der DJ Callisto.
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1: Grüße. Ja, der Hypothalamus bringt er ganz durcheinander bei mir. Der DJ Callisto in the Mix, jetzt geht bei uns. Und jetzt fragt ihr mich, was ist der Hypothalamus? Das ist der Teil im Hirn, der zuständig ist für Schlaf- und Wachrhythmus, Hunger und Hormon und die ganze Steuerung. Also er bringt mich komplett aus dem Konzept und ich hoffe, ihr seid es genauso am Geniessen wie ich. Etwa so auf die Viertel ab, jetzt muss ich schauen, dass ich keinen Quatsch erzähle. Auf die Viertel ab 1 reden wir dann noch etwas ausführlicher mit dem DJ Callisto. Aber bis dann, hey, ich will gar nicht lange reden, wir genießen es einfach weiter, was für ein Wahnsinns-Set. Und konzentriert euch auf die Geräusche, die ihr neben der Musik, also irgendwie ist da noch ein bisschen mehr als nur ein DJ-Set, habe ich das Gefühl. Gut, DJ Callisto, viel Spass weiterhin. 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
1: Hey, DJ Kalisto, was für ein Set hast du gehört?
2: Sehr gut, sehr gut. Ist mal schön aus dem Paris rausgekommen. Ja, in das wunderschöne Bären.
1: Ja, du hast gesagt, du hast eine feine, weite Anreise gehabt. Hast du es gefunden? Es ist mal etwas anderes. Ein bisschen aus diesen Bergen raus, durch die noch schöneren Berge, Richtung Hauptstadt. So ist es.
2: Sehr schön. Also, was ich jetzt schon mal kann sagen kann, ich bin unglaublich dankbar gewesen, dass hier meine Kollegin hat noch den Zahn etwas zu essen. Bis im Paris gibt es das nämlich nicht. Und Punkt 10 ist das letzte Restaurant zu und da gibt es gar nichts mehr. Also, kein Just Eat, kein Uber Eats, das gibt es gar nicht. Bis. Darum bin ich umso froher.
1: Hey, man kann im Fall so. Ich glaube, das Handy geht ja heute so bis um 5 Uhr, 4 Uhr. Man kann ja dann noch etwas essen. Das ist hier zu Bern, das ist absolut kein Problem. Aber hey, ich habe gesehen, apropos zusätzliche Sachen, und das ist jetzt ein feiner schwieriger Übergang zu finden. Das ist so schwierig, wie so einen kleinen Wadenbeisser loszuwerden. Aber ich habe gesehen, du hast hier also irgendetwas noch aufgebaut dort neben dem DJ-Set. Kannst du mal ein bisschen mehr dazu sagen? Ich habe es jetzt vorhin die ganze Zeit schon ein bisschen angeteased. Was haben wir da noch gehört?
2: Ich habe jedes Mal das Problem gehabt, oder das Kämpfen damit gehabt, dass die einfach gar nicht wissen, was eigentlich ein DJ macht. Der drückt einfach nur Knöpfe und keiner so richtig gewusst, was der da macht. Und ich habe gedacht, wenn man live Instrument spielt, dann sieht man halt direkt, was man macht. Dann habe ich lange überlegt, was kann ich eigentlich? Und dann habe ich relativ schnell mal gemerkt, dass ich eigentlich gar kein Live-Instrument kann. Ich habe Posaune gespielt 8 Jahre, aber das kann man schlecht mit DJ-Set kombinieren. Und dann habe ich gesagt, doch, ich glaube, wenn man ein bisschen Taktgefühl hat, kann man das eben, dass man vielleicht mit Instrumenten wie Bongo, Djembe, Congas, einfach da so ein bisschen percussionmässig kann noch etwas Neues dazu tun. Und dann habe ich das mal angefangen, zuerst als kleiner Gag und immer mehr und immer mehr. Und jetzt bin ich meistens, mich treffe meistens jetzt an mit einer Bongo, sei es um die Schultern oder elektronisch wie hier.
1: Ja, ich würde sagen, das kleine Gerät hat viel, viel verschiedene Sounds rausgebracht. Ja? Also, echt cool, geile Idee, absolut nice. Und, aber wenn du so musikalisch bist und du bist eigentlich als All-Style-DJ unterwegs, so die letzten paar Jahre ging ich mehr. Aber was ist eigentlich so das, was du am liebsten machst, wenn du auflässt?
2: Ich würde sagen, Open Format tatsächlich. Also was eigentlich als DJ sehr oft kritisiert wird. Ich bin aber der Meinung, dass schlussendlich nichts mehr Spass macht, was einfach da stehen darf und zu wissen, dass die Leute mitsingen können. Die Leute gehen da haben, Flashback haben in den 2000er. Und das schaffst du halt einfach nur mit Open Format, meiner Meinung nach. Ist sicherlich ab und zu immer ein bisschen das Gleiche. Somit haben einfach das Gundam Style und das Danza Kuduro und kennt wohl das zum 10. Mal gekehrt. Aber es funktioniert und das macht mir euer meisten Spass. Bis heute.
1: Wunderbar. Und was mich schon länger wundern hat, wir kennen uns ja jetzt schon eine Weile. Du bist so musikalisch und hast auch in der Familie ein bisschen Musiker und so. Aber wann höre ich mal den ersten DJ Kalisto-Song?
2: Oh, jetzt komme ich nervös. Ja, also tatsächlich ist das definitiv in Planung. Ich habe immer wieder schon so Mashups gemacht. Bin da fleissig dahinter, weil jetzt seit neuem ein Producer-Studio, wo wir mit ein paar DJ-Kollegen eingerichtet haben. Aber ich treffe mich da wahrscheinlich am wenigsten in einem Producer-Studio, wenn es nur zum Chillen und wenig zur Musik machen. Und das wollte ich definitiv mich selber in die Ohren packen und ein bisschen in Zukunft in die Richtung leben.
1: Hast du eine Ahnung, in welche Richtung Musik, weil dort musst du eben, dort ist nicht das Ding als All-Style-DJ, das kenne ich von mir selber. So, was für Musik bringst du denn raus, wenn du eigene Musik rausbringst?
2: Also mein ganz klar Favorite, den ich privat würde hören, wenn ich nicht DJ wäre, ist so Afro House. Das gibt mir einfach Ferienstimmung, das ist tanzbar, das kannst du zu jedem Moment hören, sowohl in guten als auch in schlechten Seiten. Und darum würde ich ganz klar dem treu bleiben und das producen.
1: Alles klar. Hey, wir bleiben dir auch noch ein bisschen treu. Und ich würde sagen, ich schicke dich schon mal zurück an dein DJ-Set. Und dann quatschen wir später noch mal. Und wir lassen dir einfach noch ein bisschen zu und geniessen den Samstagabend. Merci vielmals, schön bist du da.
2: Vielen Dank, Timo. Ciao, ciao.
1: So, und währenddem, dass sich der DJ Kalisto jetzt langsam zu seinem Set zurückbegibt, möchte ich noch schnell sagen, dass es dann gleich noch weitergeht mit weiteren Gästen. Und zwar haben wir heute Abend noch die Legende himself von Blue Dimension, der Mr. Lord AK. Jetzt habe ich es, glaube ich, falsch gesagt, er reißt die Augen auf. Warte, jetzt muss ich gleich nochmal, jetzt bin ich fein ein bisschen draus gefallen. Der Mr. Moon. A.K. DJ Lord oder umgekehrt, DJ Lord, A.K. Mr. Moon. Jetzt nickt er so, jetzt habe ich es breakt, Entschuldigung. Ah ja, ich habe schon vorgewarnt, dass es so wird kommen, dass ich es irgendwann mal falsch sage. Und jetzt ist es passiert. Ich schaue über zum Kalisto. Wie sind wir? Sind wir ready? Gut, wir können fahren. Ich wünsche viel Spass wieder hier mit dem DJ Kalisto. Blue Dimension.
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1: Ja, das ist immer noch bei Blue Dimension. Mein Name ist Timochi und ich bin hier meine erste Sendung moderieren. Hinter den Decks hören wir gerne noch der DJ Callisto aus dem Wallis. Und später geht es dann weiter mit dem DJ Lord, a.k.a. Mr. Moon. Und noch etwas später kommt dann noch einer vorbei, der jetzt gerade irgendwo noch draußen auf einer Bühne steht, irgendwo in der Weltgeschichte draußen. Der DJ Steffu. Aber es geht jetzt einfach noch ein bisschen weiter. Callisto, hau rein.
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1: DJ Kalisto in the Mix. Hey, was ein Set. Merci viel mal, DJ Kalisto. Schön, bist du da gewesen. Wie war es für dich?
2: Wunderschön, sehr, sehr schön. Ganz ein cooler Klick hier im kleinen Kreise. Man hat keine Ahnung, wie viele Leute wirklich zuhören. Man kann sich das vorstellen. Und ist dankbar um jeden Einzelnen, der vielleicht während dem Autofahren
1: Millionen
2: die Musik genießt.
1: Hey, merci, bist du da gewesen. Kurz noch, bevor du schon abtubst, also ich hoffe, du bleibst noch klein. Wo sieht man deine nächsten so? Was sind so deine nächsten Highlights?
2: Als Walliser bin ich natürlich sehr viel im Wallis anzutreffen. Zermatt, Gramontana, Sassfee, so die Hotspot vom Wallis. Wenn ihr mal da seid, gibt es sicherlich die eine oder andere Möglichkeit, mir mal Hallo zu sagen ans DJ-Pult und einen Song zu wünschen.
1: Ich wollte sagen, wenn ihr ihn seht, geht unbedingt vorbei und wünscht irgendetwas, das ihn freut. Also, und dann sagt ihr einen lieben Gruß von mir und dann gibt ihr einen Shot aus.
2: Selbstverständlich.
1: Gut, hast du noch ein Instagram, wo man mal vorbeischauen kann? Vielleicht bevor man 6 Stunden ins Wallis fährt und eben nicht dort.
2: Sehr gerne. Mein Insta ist DJ Kalisto mit C und 2L. Würde mich freuen für jeden Einzelnen, der reinfolgt.
1: Hey, wunderbar. Dann sage ich an dieser Stelle merci vielmals, DJ Kalisto. Schön, bist du da gewesen. Und das letzte Wort überlasse ich noch dir heute.
2: Danke vielmals, Anel. Das ist, glaube ich, das perfekte letzte Wort. Merci mehr.
1: Wunderbar. Und dann geht es weiter an dieser Stelle mit dem einzig wahren Vater von dieser Sendung schon, würde ich sagen, der DJ Lord, aka Mr. Moon. Normalerweise steht er auf der anderen Seite von diesem Pult, ihr kennt ihn alle, wenn ihr regelmässig die Sendung hier hört. Und heute ist er nicht nur da, für mich ein bisschen das Händchen zu haben bei meiner ersten Sendung, sondern er ist auch als DJ da, als Gast da. Und das freut mich ganz besonders und ich wünsche euch jetzt viel Spass mit dem DJ Lord, aka Mr. Moon.
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1: Ja, meine Damen und Herren, ihr hört immer noch Blue Dimension, aktuell mit dem DJ Lord, a.k.a. Mr. Moon. Hey, was für Tunes dürfen wir hier geniessen? Was für einen Abend, was für eine Nacht? Ich würde sagen, wir hören einfach noch ein bisschen weiter. Später geht es ein neues Interview mit dem DJ Lord, a.k.a. Mr. Moon. Und noch ein bisschen später kommt dann noch der DJ Stöffel vorbei, wenn er sein Set irgendwo an einer Party da draussen beendet hat und den Weg daher auf Bern gefunden hat. Aber bis dort lassen wir noch ein bisschen DJ Lord zu.
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2: Hey, DJ Lord, Mr. Moon. Was für ein Set, Alter.
3: Danke, merci vielmals so weit. Ja, hey, einmal mehr. Wie? Im Hause, voll im Hause, ja.
2: Voll im Hause, Gang wie Gang. Und die erste Frage, die ich an dich habe, also einfach mal schön bist du da, es freut mich. Merci vielmals, bist du heute Abend da. Und wie fühlt es sich an, mal auf der anderen Seite vom Pult zu stehen?
3: Ja, eigentlich super. DJing, Radio-DJing, das Fact hier an den Decks, mir gefällt das. Also ich bin sehr gerne Gast bei dir. Merci vielmals für das. Und wie ist das? Ja, einfach mehr DJing als moderieren. Also,
2: ist ein bisschen entspannter.
3: Zum Radio-DJing geht ja zu moderieren oder zu Technik fahren und so. Es ist ein bisschen entspannter. Aber ich habe sehr Freude an dir, dass du zuerst mal on air bist und das ziemlich meister ist.
2: Hey, merci vielmals. Was bedeutet eigentlich die Sendung hier «Blue Dimension»? Was ist das für dich persönlich?
3: Blaue Dimension. Blau ist meine Lieblingsfarbe, darum bedeutet es mir eigentlich sehr viel. Ist eine von meinen Lieblingssendungen sozusagen. ich bin eigentlich von Anfang an dabei gewesen bei Blue Dimension, beim Aufbau. Jetzt sind wir wöchentlich on air. Am Anfang sind wir eigentlich einmal im Monat on air gewesen. Und es baut sich immer mehr auf, es wird grösser. Ja, und es ist super, es ist wirklich ein Fact.
2: Hey, mega. Und an dieser Stelle noch merci vielmals. Ich bin relativ neu im Team und ich kann auch sagen, dank dir eigentlich. Du bist da ausschlaggebend gewesen. Mhm. Wir kennen ihn ja schon gefühlt ewig und 3 Jahre. Und das heisst auch wiederum, du bist schon ewig in diesem Game. Was würdest du sagen, was hat sich in dieser DJ-Szene in den letzten Jahren so verändert? Ist es wie früher oder ist es anders? Oder, wie siehst du das so ein bisschen?
3: Ja, für mich als DJ, es hat sich einiges verändert. Das Equipment hat sich völlig verändert. Ich meine, ich habe mit 13, 14 angefangen. Das war so 92, 93. Dann hat man seine Turntables gehabt, den Mixer und so. Und du kennst ja den heutigen Standard. Ich glaube, alle hier im Studio, mehr oder weniger. Es hat sich alles entwickelt. Der Sound hat sich weiterentwickelt. Die Radiotechnik auch. Die Leute auch. Jüngere Leute. Sie treffen immer mehr auf jüngere Leute. Die Älteren sind ja noch präsent. Ich habe Freude an denen. Aber die Jungen habe ich auch sehr Freude, weil ich merke, wie die abgehen und wie sie auch zelebrieren machen und tun. Und das finde ich super.
2: Und was vermisst du von früher? Oder was ist heute besser?
3: Früher vermisse ich Plattenladezeiten, dass man sich getroffen hat, um Records zu kaufen im Recordstore. Dort ein wenig Vinyls zu hören, sich auszutauschen, vor allem zusammenkommen, Connections zu schliessen, Projekte zu machen, zusammen so die Entstehung von dem, also das ist ein grosses
2: Community-Ding.
3: Ja, das ist grösser gewesen oder anders. Es hat sich entwickelt heutzutage, es ist viel digital geworden und es ist ein bisschen anders. Aber ich schätze das sehr, es ist zum Teil einfach da ein bisschen busy geworden.
2: Ja.
3: Ich persönlich bin irgendwie die ganze Zeit dran, Handy das, dieses, jenes und so. By the way, auch Sachen kann ich realisieren. Aber es gefällt mir, es ist super.
2: Und was würdest du sagen, was ist heute besser als früher? So jetzt
3: besser?
2: Das Gegenteil, was ist heute besser als früher?
3: Besser als früher ist heutzutage, da fragst du mich etwas. Ich glaube, wir haben uns weiterentwickelt und das ist ein super Punkt. Wir haben uns vielleicht nicht gerade etwas hineingesteigert, aber wir haben uns weiterentwickelt in die richtige Richtung, sage ich mal. Wirklich, also das stimmt für mich, das passt und da möchte ich auch nochmal Danke sehr sagen.
2: Hey, absolut. Und vielleicht zum Schluss noch von diesem kleinen Gespräch, das wir hier dürfen haben. Was würdest du jetzt tun, einem jungen DJ, der ganz am Anfang seiner Karriere steht, mit auf den Weg geben als Ratschlag für sein zukünftiges DJ-Leben?
3: Ja, ich denke mal, ein junger DJ ist vielleicht, oder jemand, der sich davon interessiert, weil das DJ ist vielleicht, eben wie ich dann war, 13, 14, bin ich Bedroom-DJ gewesen. Und für mich war dann Sound einfach first gewesen. Das war das Ding gewesen, das im Vordergrund stand ist und es hat mich immer beschäftigt. Wenn ich Zeit hatte, bin ich einfach beim Sound gewesen. Und wenn ich nicht beim Sound war, hat es mich einfach beschäftigt. Also Sound first, wirklich, und das wirklich auch zelebrieren, machen und tun und seinen eigenen Stil entwickeln.
2: Ja.
3: Sich auch anbieten. Ja,
2: präsent sein,
3: präsenten und schauen, was geht. Was realisierbar ist, wirklich. Also, für das ist die Musik auch da. Und Leute lernen kennen und Spass haben. Und voll. Party feiern, zelebrieren und einfach Sound first, würde ich mal vorschlagen.
2: Voll. So, und dann habe ich noch eine letzte kleine Frage. Wenn du deine ganze DJ-Laufbahn müsstest mit einem Song beschreiben, einem einzigen Song, welcher wär's? Hast du einen?
3: Oh, ich habe gerade eben viele Songs am Start. Eigene Songs. Ja. Ich bin gerade am Überlegen. Also, auf eine Art würde ich sagen, ja, einfach the way of music in life, something. So, verstehst du, wie ich meine? So, einfach der Weg von Musik im Leben. Das ist, glaube ich, oder wie soll ich das jetzt? Ich denke gerade den Titel dazu, aber das inspiriert mich gerade für so einen Titel.
2: Voll. Hey, wunderschöne Worte. An dieser Stelle nochmal, merci viel, viel mal. Bist du heute Abend hier. Und dann würde ich dir schon wieder über den Text bitte und dass wir dir noch ein bisschen weiter dürfen zulassen. Ich sage, merci vielmal.
3: Bitte, sehr gerne und merci vielmal auch. Und liebe Grüße aus dem Studio 1 von der AW, alle Zuhörenden.
2: Und macht sich der DJ Lord aka Mr. Moon schon wieder auf den Weg zum Set über und spielt noch ein bisschen weiter für uns. Später an dieser Stelle, so ungefähr jetzt muss ich auf das Blendli spicken. Etwa um 4 Uhr kommt dann noch unser letzter Gast vom heutigen Abend. Der ist so schon unterwegs hierher. Und das ist der DJ Stöffel. Aber jetzt hören wir einfach noch ein bisschen Mr. DJ Lord, a.k.a. Mr. Moon, zu auf seinem Set. Let's go.
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Ja, das ist immer noch Blue Dimension mit dem Lord AK, Mr. Moon on the decks. Mein Name ist Timochi, ihr hört Blue Dimension am Samstagabend. Wir hören noch ein bisschen weiter Funky House und später kommt dann er schon gleich. Nämlich beim 4 Uhr 4 kommt der Stoff noch vorbei. Er ist mittlerweile eingetroffen und hockt draussen und trinkt noch etwas. Aber bis dort geht es noch ein bisschen weiter. Jetzt winkt er mir und macht blöde Grimassen der Scheibe durch. Ja, er ist ready, er ist ready. Aber zuerst gehen wir noch ein bisschen weiter mit dem Dr. Lord, aka Mr. Moon. Let's go.